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1: Ich bin Moritz Einzel. Kanzler Merz hat die geplanten Änderungen bei Krankschreibungen verteidigt. Per Telefon sollen die künftig nicht mehr möglich sein und man benötigt einen Attest ab dem ersten Krankheitstag. In der ARD sagte Merz, man kehre zurück zur Regelung von vor Corona.
2: Und gleichzeitig ist es den Betrieben überlassen, auch andere Regelungen zu vereinbaren. Aber das ist die gesetzliche Regelung, die wir vereinbart haben. Und das Ziel ist klar, wir müssen die hohen Krankenstände in Deutschland runterbringen.
1: Ärztevertreter sprachen von Irrsinn und überfüllten Praxen. Eine große Mehrheit der Menschen in Deutschland hält zusätzliche Investitionen zum Schutz vor Hitze für notwendig. Im ARD Deutschland-Trend sprechen sich 89% dafür aus, mehr Geld etwa für Verkehrswege, Schulen und Krankenhäuser bereitzustellen. Zwei Drittel der Befragten sorgen sich zudem wegen der Folgen des Klimawandels. Im Tarifstreit des Handels ruft die Gewerkschaft Verdi heute erneut zu bundesweiten Warnstreiks auf. Betroffen sein können unter anderem Supermärkte, Möbelhäuser und andere Einzelhändler. Größere Auswirkungen für Kundinnen und Kunden gab es bisher aber nicht. Verdi fordert für die Beschäftigten 7% mehr Lohn, mindestens aber 225 Euro im Monat. Bei der Fußball-WM hat Österreich den Achtelfinaleinzug klar verpasst. Das Team unterlag im Sechzehntelfinale Spanien mit 0:3. Nationalcoach Ralf Rangnick bei Magenta TV mit seiner Analyse.
3: Bis zum 1:0 waren wir ja absolut im Spiel. Hätten die ein oder andere Situation bei eigenem Ballbesitz noch ein bisschen mutiger, noch ein bisschen besser ausspielen können. Die Chance von Gregoric, klar, wenn du so eine mal bekommst gegen Spanien und du machst sie, dann steht das Spiel plötzlich 1:0. Aber insgesamt muss man anerkennen, dass wir heute auf einen herausragend guten Gegner getroffen sind.
1: Die Spanier treffen im Achtelfinale auf den Sieger der Begegnung Portugal gegen Kroatien. Da steht es gerade zur Halbzeit 0:0. Ab 5 Uhr früh spielt noch die Schweiz gegen Algerien.
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Großartige zweite Single aus einem würdigen Abschlussalbum einer unglaublichen Karriere. Nur nach vorn von den Toten Hosen ist neu auf Rockantenne Bayern. Neu.

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Wenn düstere Hymnen auf fette Riffs treffen, sind Dominum nicht weit. Dark Melodies liefert genau den perfekten Mix aus Horror, Vibe und Modern Metal und ist neu auf Rockantenne Bayern.

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4: Ich bin Moritz Einzel. Nach monatelangem Ringen hat sich die Bundesregierung ja auf eine Steuerreform geeinigt. Entlastet werden sollen kleine und mittlere Einkommen. Mehr Steuern soll im Gegenzug bezahlen, wer besonders viel verdient. Wirtschaftsverbände und Opposition sind wenig begeistert. Jan-Henner Reitze berichtet.
5: Eine Familie mit zwei Kindern und einem Jahreseinkommen von 60.000 Euro soll durch die Reform 600 Euro pro Jahr mehr übrig behalten, auch durch mehr Kindergeld. 10 Milliarden Euro kostet das unterm Strich, finanziert durch höhere Steuersätze für Spitzenverdiener, mehr Steuern auf Minijobs und dass Handwerkerrechnungen weniger stark von der Steuer abgesetzt werden können. Diese Reform ist viel zu klein und bringt letztlich nichts, sind sich Steuerzahlerbund, AfD und Grüne einig.
4: US-Präsident Trump hat erneut gegen Deutschland und andere NATO-Verbündete ausgeteilt. Auf seiner Plattform Truth Social nannte Trump deren Beiträge für das Verteidigungsbündnis lächerlich. Die deutschen Beiträge seien deutlich niedriger als die Italiens und Großbritanniens. Wie Trump zu dieser Annahme kommt, ist unklar. Verdi ruft in den laufenden Tarifverhandlungen im Handel erneut zu bundesweiten Warnstreiks auf. Heute sollen laut der Gewerkschaft tausende Beschäftigte ihre Arbeit niederlegen. Bei den bisherigen Aktionen hielten sich die Auswirkungen für Kundinnen und Kunden in Grenzen. Verdi fordert 7% mehr Lohn. Spanien hat die Achtelfinalträume der Österreicher bei der Fußball-WM gnadenlos beendet. Der Europameister gewann das 16. Finale mit 3:0. Österreichs Marcel Sabitzer bei Magenta TV.
6: Ich bin einfach nur enttäuscht, weil unser Ziel war, weiterzukommen. Daran sind wir leider gescheitert und das müssen wir auch neidlos anerkennen.
4: Die Spanier treffen im Achtelfinale auf den Sieger der Partie Portugal gegen Kroatien. Ab 5 Uhr spielt noch die Schweiz gegen Algerien.

Pünktlich zur Open-Air-Saison schütteln Airborne einen weiteren Hit aus ihren aufgekrempelten Ärmeln. Alive After Death, Last Plane Out von Airborne ist neu auf Rockantenne Bayern.

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1: So tief kann ich gar nicht reden. Nee, aber im Ernst, der Frank ist heute Nachmittag da und bringt euch ins Wochenende mit einem Wochenschnelldurchlauf. Und es gibt eine neue Single von Kissin' Dynamite mit der Stimme von, ja, noch Hannes Braun am Mikrofon. Ich verabschiede mich schon mal bis Montag, aber wünsche viel Spaß heute Nachmittag im Home Run mit The Voice Frank Stengle. 15 Uhr geht's los.
2: 15 Uhr geht's los.
1: Naja.
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4: Ich bin Moritz Einsel. Die angekündigten Steuerentlastungen sollen laut Kanzler Merz keine höheren Schulden nach sich ziehen. In der ARD hat Merz gesagt, das wolle man nicht.
5: Und das Wichtigste ist, dass wir unsere Staatsverschuldung unter Kontrolle behalten. Da sind wir auch übrigens im europäischen Kontext nach wie vor gut. Aber wir wollen investieren, wir wollen die Bundeswehr weiter ausstatten und deswegen sind die Spielräume begrenzt.
4: Die Koalition will kleine und mittlere Einkommen um rund 10 Milliarden Euro pro Jahr entlasten. Zur Gegenfinanzierung soll unter anderem eine erhöhte Reichensteuer beitragen. Kurz vor dem NATO-Gipfel in Ankara hat US-Präsident Trump gegen Deutschland und andere Verbündete ausgeteilt. Auf seiner Plattform Truth Social nannte Trump deren Beiträge für das Verteidigungsbündnis lächerlich. Er schrieb, dass die deutschen Beiträge deutlich niedriger seien als die von Großbritannien und Italien. Wie Trump zu dieser Annahme kommt, ist unklar. Der deutsche Wetterdienst hat den vorläufigen Temperaturrekord der jüngsten Hitzewelle nach oben korrigiert. Demnach wurden letzten Samstag in Möckern-Drewitz in Sachsen-Anhalt 41,8 Grad gemessen. Das waren 0,1 Grad mehr als im brandenburgischen Koschen-Neiße-Münde. Laut DWD wurde da nachträglich eine Messlücke entdeckt. Portugal hat bei der Fußball-WM das Achtelfinale erreicht. Das Team besiegte Kroatien mit 2:1 und trifft in der nächsten Runde auf Spanien. Die Spanier hatten ihr 16. Finale gegen Österreich am Abend mit 3:0 gewonnen. Österreichs Nationalcoach Ralf Rangnick mit seinem WM-Fazit bei Magenta TV.
6: Wir wussten natürlich auch schon zum Zeitpunkt der Auslosung, dass die Wahrscheinlichkeit groß ist, dass wir Zweiter werden und dass wir dann auf Spanien treffen. Und das war das eigentlich Bittere an der Auslosung. Ja. Ich glaube, dass wir mit dieser Mannschaft gegen jeden anderen Gegner auf Augenhöhe tatsächlich eine Chance gehabt hätten, auch noch weiterzukommen.
4: Ab 5 Uhr spielt noch die Schweiz gegen Algerien.
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Wenn es groovt wie die Hölle und die Riffs trotzdem ordentlich braten, kann es nur Five Finger Death Punch sein. Der nächste Hit der Kalifornier heißt Eye of the Storm und ist neu auf Rockantenne Bayern.

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1: Es ist 1977 und eines der SETI-Teleskope der Ohio State University fängt ein Signal aus dem Sternbild Schütze auf. Es ist klarer als alles, was zuvor jemals aus den Sternen empfangen wurde. Tja, was jetzt vielleicht zuerst klingt wie der Anfang eines Science-Fiction-Streifens, ist tatsächlich die Inspiration für den Titel des 10. Albums von Muse, The Wow Signal. Und der Weltraum ist Programm. Elektronische Klangwelten mischen sich auf dem Album mit Gitarren und der Stimme von Matt Bellamy zu diesem einzigartigen Muse-Sound. Wie kaum eine andere Band haben die Briten es geschafft, ihr ganz eigenes Genre zu sein. Und das kommt auf The Wow Signal einfach raus. Wer jetzt allerdings meint, alles auf dem Album wäre irgendwie eine Soße, der hat damit weit gefehlt. Denn es wird wirklich eine Bandbreite geboten diesmal. Härtere Klänge wie die Wand von einem Song Unraveling. Bis hin zu beinahe schon so Indie-Dance-Nummern wie dem sphärischen Be With You. It's got to be with you. Muse sind einfach Muse und sie zeigen auch noch auf ihrem 10. Album, dass sie kreativ nach den Sternen greifen können. The Wow Signal ist unser Album der Woche hier auf Rockantenne Bayern.

Seit 30 Jahren mit dabei und kein bisschen erwachsen. Zebrahead präsentieren uns mit der Single Smoke Signals from My Couch einen Vorgeschmack auf ihre kommende EP. Und der Song ist neu auf Rockantenne Bayern.

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5: Das Rockantenne Bayernwetter. Im Süden des Freistaats am Morgen noch etwas Regen, vor allem in Alpennähe. Tagsüber nördlich der Donau öfter Sonne, der Wind frischt teils kräftig auf. Die Höchstwerte heute 21 bis 26 Grad, morgen dann überall sonniger.
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5: Ich bin Sophie Gareis, es ist 5 Uhr, guten Morgen. Das neue Reformpaket der Bundesregierung soll die Konjunktur jetzt schnell ankurbeln. Bundeskanzler Merz rechnet mit einem Wirtschaftswachstum im kommenden Jahr von mehr als 1%. Das hat der CDU-Politiker am Abend in der ARD gesagt. Für dieses Jahr rechnete die Bundesregierung mit einem Wachstum um 0,5%. Es ist ein echtes Wunder. Über eine Woche nach den schweren Erdbeben in Venezuela ist ein Mann lebend aus den Trümmern gerettet worden. Er war von einem eingestürzten Einkaufszentrum verschüttet worden. Die Rettungsaktion war ein Rennen gegen die Zeit. Unter Applaus wurde der Mann am Ende auf einer Trage aus den Trümmern geholt und ins Krankenhaus gebracht. Unsere deutschen Basketballer treffen heute in der WM-Qualifikation auf Israel. Das Spiel startet am Abend um 19 Uhr in Riga. Zum Abschluss der Gruppenphase muss die DBB-Auswahl am kommenden Montag dann noch in Bamberg gegen Zypern ran.
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5: Muse planen ein außerirdisches Erlebnis für ihre Tour. Im Herbst geht es für die britischen Alternative Rocker und ihr brandneues Album The Wow Signal auf UK- und Europa-Tournee. Hierfür wollen Muse, ganz im Sinne ihres Albumthemas, die Besucher mit einem besonderen Weltraumbühnenbild begeistern. Neben einer bisher nie dagewesenen Lasershow will die Gruppe dafür ein Raumschiff bauen. Das Ergebnis werden wir dann im November zu sehen bekommen. Muse besuchen uns dann für 3 Shows in Berlin und Düsseldorf.
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6: Und schon wieder Freitag, so ist es recht. Schönen guten Morgen, raus aus den Federn, es ist der 3. Juli.
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Die Rockantenne Frühschicht mit Barney Barnsteiner. Och, lese hier gerade was von Manuel Neuers endgültigem Rücktritt aus der deutschen Nationalmannschaft. Wow, Neuer hat echt geglaubt, dass jemand ihn nochmal gefragt hätte. Ich bin ja persönlich inzwischen über unser peinliches WM-Aus hinweggekommen. Als ich die hohen Spritpreise gesehen habe, war ich froh, dass das Thema Autokorso vom Tisch ist.

Die Rockantenne Frühschicht mit Barney Warnsteiner. Schönen guten Morgen. Laut einer neuen Statistik wird das Hotel Mama bei den jungen Menschen in Deutschland immer beliebter. 30% der 25-Jährigen wohnen noch im Elternhaus. Man erkennt sie sofort. Die Antworten auf die Frage zu mir oder zu dir immer sofort mit zu dir. Wobei man sagen muss, viele Eltern können nichts dagegen machen. Denn wer will schon denjenigen verärgern, der sich mit dem ganzen Technikkram im Haus auskennt?

0: Das Rockantenne Bayernwetter. Im Süden des Freistaats am Morgen noch etwas Regen, vor allem in Alpennähe. Tagsüber nördlich der Donau öfter Sonne, der Wind frischt teils kräftig auf. Die Höchstwerte heute 21 bis 26 Grad, morgen dann überall sonniger.
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0: Ich bin Sophie Gareis, es ist 5:30, guten Morgen. Wer gestern versucht hat, bei uns in Bayern Gerichte, Staatsanwaltschaften oder das Justizministerium zu erreichen, der ist gescheitert. Wegen einer Technikpanne war die bayerische Justiz bis zum Abend weder per Telefon noch per Mail zu erreichen. Ein Cyberangriff wird ausgeschlossen, Grund war wohl ein fehlerhaftes Update im Netzwerk. Daten sind also keine abgeflossen. Mehr als 3000 Polizisten sind im Freistaat letztes Jahr attackiert und verletzt worden. Die Deutsche Polizeigewerkschaft in Bayern fordert von der Politik jetzt Konsequenzen. Gewerkschaftschef Jürgen Köhnlein macht sich für mehr Drogen- und Suchtprävention stark. In 60% der Tatverdächtigen waren bei den Angriffen betrunken oder hatten Drogen genommen. Der Bayerische Beamtenbund fordert härtere Strafen. In Augsburg hat die Feuerwehr ein besonders zutrauliches Chinchilla gerettet. Ein Passant entdeckte den Nager nahe einer Kleingartenanlage und rief die Feuerwehr. Das Tier wurde ins Tierheim gebracht und wartet dort nun auf seinen Besitzer oder ein neues Zuhause.
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0: Gleich zwei Bands kündigen Besetzungswechsel an. Die Hamburger Gothic-Rocker Lord of the Lost trennen sich von Gitarrist P. Stoffers und Bassist Klaas Helmeke. Beide Musiker verlassen die Band aus unterschiedlichen Gründen, wollen aber in Zukunft Teil der Bandfamilie bleiben. Im Gegensatz zu Lord of the Lost begrüßen Bad Wolves ein neues Mitglied. Mit Sarah Skinner präsentiert die amerikanische Alternative-Metal-Band ihre neue Sängerin.
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Die Rockantenne Frühschicht mit Barney Barnsteiner. Guten Morgen. Unser Weltmeister Mats Hummels hat jetzt verraten, wen er sich auf dem Posten des Bundestrainers auch vorstellen könnte. Pep Guardiola. Also das käme jetzt nicht nur mir spanisch vor. Naja, vielleicht meint Hummels, wenn dem deutschen Team etwas fehlt, dann ist es Pep. Nicht zu Unrecht. Aber es ist ja nur ein Vorschlag. Zur Not könnte es ja auch ein anderer machen. Vielleicht dieser eine sympathische Ex-Nationalspieler zum Beispiel, der mal mit einer gewissen Katie verheiratet war.

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2: Das Rockantenne Bayernwetter. Im Süden des Freistaats am Morgen noch etwas Regen, vor allem in Alpennähe. Tagsüber nördlich der Donau öfter Sonne, der Wind frischt teils kräftig auf. Die Höchstwerte heute 21 bis 26 Grad, morgen dann überall sonniger.
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2: Ich bin Sophie Gareis, es ist 6 Uhr, guten Morgen. Krankschreibung ab dem ersten Tag und keine telefonische Krankschreibung mehr. Das sind die umstrittensten Punkte bei den neuen Reformbeschlüssen der Koalition. Die Krankenkasse DRK Gesundheit befürchtet überfüllte Hausarztpraxen. Bundeskanzler Merz hat aber schon etwas beschwichtigt. Man muss nicht direkt am ersten Tag zum Arzt, sondern kann das Attest auch nachreichen. Außerdem kann jeder Arbeitgeber die Regelung auf sein Unternehmen anpassen und zum Beispiel doch erst nach 3 Tagen einen Attest verlangen. Zum Start in die Ferien in vielen Bundesländern kämpft der Süden Frankreichs jetzt gegen heftige Waldbrände. Zuletzt brannten 1200 Hektar Fläche, unter anderem in Lançon und Narbonne. Und die Feuer seien wegen der Hitze diesmal etwa 2 bis 3 Wochen früher als gewöhnlich aufgetreten. Zahlreiche Einsatzkräfte kämpfen jetzt gegen die Flammen. Spanien steht bei der Fußball-WM im Achtelfinale. 3:0 siegte die Mannschaft am Abend gegen Österreich und bleibt damit weiter ohne Gegentore bisher. Auch Portugal ist eine Runde weiter. Mit einem 2:1-Sieg schmeißen die Portugiesen Kroatien aus dem Wettbewerb.
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2: Einen Überraschungsauftritt auf der neuen Rolling Stones-Platte. Den liefert uns ein Ex-Beatle. In Kürze erreicht uns das neue Studioalbum der Stones. Darauf ist auch der Song Covered in You zu hören, auf dem niemand Geringeres als Paul McCartney am Bass zu hören ist. Beide Künstler beschrieben die Zusammenarbeit als durchaus positiv. Das Album Four in Tongues erscheint heute in einer Woche.
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4: An der Kaffeetasse, good morning, raus aus den Federn. 3 Minuten nach 6, Zeit für Eddie Money, take me home tonight.

0: Ozzy auf Rockantenne. Mama, I'm coming home. 6:11. Die Rockantenne frühstückt am 3. Juli. Und der 3. Juli ist ein interessantes Datum. Denn es war an einem 3. Juli, an dem zwei Rockstars rauf zu Jesus in den Rockhimmel sind. Brian Jones von den Rolling Stones 1969 und zwei Jahre später Jim Morrison von den Doors. Jim hören wir gleich mit den Doors, Break On Through. Jones und Morrison versterben im Alter von 27 und bilden damit den Anfang des berühmten Club 27. Damit wird die Gruppe an Rockstars bezeichnet, die mit 27 Jahren verstorben sind. Dazu gehören auch Janis Joplin, Jimi Hendrix und Kurt Cobain. Alle mit 27. Warum gerade dieses Alter? Wir haben unseren Kollegen David Löwe mal rangesetzt, ja, und ihn damit beauftragt, sozusagen Verschwörungstheoretiker zu sein und nachzuforschen. Da ist doch irgendwas mit dieser Zahl 27.
1: Also, ich habe mir das alles ganz genau hier aufgeschrieben. In fast allen christlichen Traditionen besteht das Neue Testament aus 27 Büchern. Ja, in der Kabbala gibt es 27 Kombinationen der Namen Gottes. Und gemäß der alten Inka-Kultur gab es 27 Straßen nach Eldorado, die Stadt des Goldes. Mhm. Versteht ihr, was ich meine?
0: Ja, ja.
1: Versteht ihr?
0: Ja.
1: Nach all meiner Forschung hat sich jetzt endlich rausgestellt, es ist alles reiner Zufall. Reiner Zufall. Die Chance, vom Blitz getroffen zu werden, ist höher als mit 27 die Fliege zu machen. Das ist alles reiner Zufall. Ich habe Stunden, Tage,
0: okay.
1: Wochen verschwendet.
0: David, ganz ruhig. Ja, und schöne Grüße an Rainer. Reiner Zufall. Die Doors, Break On Through, in Gedenken an Jim Morrison. 6:13, die Rockantenne frühstückt.

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Schönen guten Morgen, die Rockantenne Frühschicht, 6 Uhr, 19 Minuten. Fußball-Weltmeisterschaft. Spanien hat also Österreich mit 3:0 aus der WM geworfen. Ja, wären wir nicht so voreilig abgehauen. Man hätte günstig zusammen einen Flieger zurücknehmen können. Ja, gut. Das 3:0 war spielerisch eindeutig. Zusammenfassung läuft im österreichischen Fernsehen und in Fahrschulen jetzt als Lehrfilm zum Thema Einbahnstraße. Da war nichts zu holen gegen die Spanier. Sehr stark. Portugal hat Kroatien in einem Ehrenspiel durch ein 2:1 in der 94. Minute aus der WM geworfen. Mehrmals wurden auf beiden Seiten Treffer durch den VAR aberkannt. Es war der absolute Wahnsinn. Jeder hat schon immer mal gedacht, jetzt Ausgleich, jetzt geht's doch noch weiter und so weiter und so fort. Hochdramatisch, ein irres Spiel. Aber wie gesagt, Portugal ist weiter. Und aktuell läuft noch die Partie Schweiz gegen Algerien. Die sind in der 60. Minute. Es steht derzeit 2:0 für die Schweiz.

0: Taken Care of Business. Heute am Freitag noch und dann geht's Richtung Wochenende. Hier wird's gleich metallisch in der Rockantenne Frühschicht mit Metallica, The Unforgiven 2. Und hoch die Pommesgabel, Dio, Holy Diver.
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14: Das Rockantenne Bayernwetter. Im Süden des Freistaats am Morgen noch etwas Regen, vor allem in Alpennähe. Tagsüber nördlich der Donau öfter Sonne, der Wind frischt teils kräftig auf. Die Höchstwerte heute 21 bis 26 Grad, morgen dann überall sonniger.
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14: Ich bin Sophie Gareis, es ist 6:30, guten Morgen. Nach dem Baustopp der Seilbahn am Fellhorn im Allgäu setzt der Betreiber jetzt auf eine Umweltprüfung. Die Fellhorn GmbH will, dass das Projekt schnell wieder fortgesetzt wird. Durch das neue bayerische Modernisierungsgesetz sind bei gewissen Bauvorhaben keine Umweltverträglichkeitsprüfungen mehr vorgesehen. Entsprechend hatte das Landratsamt Oberallgäu auf die Prüfung verzichtet. Der Landesbund für Vogel- und Naturschutz hatte dagegen aber geklagt. Das neue Verwaltungsgericht für Niederbayern kommt nach Plattling, das steht schon seit 2024 fest. Jetzt ist aber auch eine konkrete Immobilie dafür gefunden. Bayerns Innenminister Herrmann und Bauminister Bernreiter wollen heute den Mietvertrag unterzeichnen. Am 1. Juli 2028 soll das neue Verwaltungsgericht Plattling dann seine Arbeit aufnehmen. Nach einer Woche Hitzepause ist in Nürnberg am Abend erstmals wieder eine Straßenbahn gefahren, vorerst nur zu Testzwecken. Wann der reguläre Betrieb startet, ist laut Verkehrsbetrieben noch offen. Zunächst wird geprüft, ob die Reinigungsarbeiten an den aufgeweichten Gleisen erfolgreich waren.
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14: Auch an diesem Freitag ziehen wieder neue Alben in die Plattenläden ein. Die Hardrock-Giganten Deep Purple veröffentlichen mit Splat ihr 24. Studioalbum. Darauf zeigen sie eine deutlich härtere Seite. Die deutschen Power-Metaller von Dominum legen mit Night is Calling ihr bereits drittes Album seit Gründung 2022 vor. Und es gibt frisch aufpoliertes Material von unserer Heavy-Metal-Queen Doro Pesch. Sie liefert uns eine Wiederveröffentlichung ihres ersten Live-Albums.
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0: Good morning mit Dio. Holy Diver.

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1: 6.44 Uhr. Spanien steht im Achtelfinale der Fußball-Weltmeisterschaft. Der amtierende Europameister wird seiner Favoritenrolle gerecht. Ja, es gibt hier noch Favoriten. Sowas waren wir auch mal. Ist aber schon lange her. Spanien gewinnt also souverän mit 3:0 gegen Österreich. Auch Portugal ist eine Runde weiter. Das Team um Cristiano Ronaldo behält in einem dramatischen Spiel gegen Kroatien die Oberhand. Setzt sich mit 2:1 durch. Derzeit läuft noch die Partie Schweiz gegen Algerien. Die sind in der 84. Minute. Es steht 2:0 für die Schweiz. Heute Abend spielt Australien gegen Ägypten. Ja, es kann im 16-Finale nicht jeder so einen leichten Gegner bekommen wie Paraguay. Um Mitternacht muss Argentinien mit Messi gegen die Defensivkünstler von Kap Verde ran. Da wird wohl noch mehr gemauert als vom DFB beim Thema Rücktritt. Und dann noch morgen um 3.30 Uhr Kolumbien gegen Ghana.
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0: auf Rockantenne. Snow, hey yo, 6 Uhr. 55, 5 Minuten vor 7. Schönen guten Morgen. Heute der 3. Juli. Heute steht im Kalender. Heute ist Tag des Ungehorsams. Für viele Schülerinnen und Schüler der Lieblingsfeiertag, Tag des Ungehorsams. Man kann sich aber auch gerade an diesem Tag weigern mitzufeiern. Es wird dem Tag voll gerecht. Wir feiern den besten Rock nonstop hier auf Rockantenne gleich mit den Foo Fighters. Und Status Quo. Nach dem Rockantenne-News-Update um 7 Uhr.
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16: Freitag ist Konzerttag. In Augsburg wird's bunt und laut mit JBO und ihrer rosa Happy-Metal-Show. In Burg Lengenfeld stimmen BAP sich mit ihren Warm-Ups auf das große 50-jährige Jubiläum ein. Perfekte Gelegenheit, die Klassiker nochmal im etwas kleineren Rahmen zu erleben. Wer Bock auf einen Roadtrip hat, schaut Richtung Wien zu den Foo Fighters oder nach Friedberg in Hessen, wo CC Top den Texas Boogie auspacken.
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17: Das Rockantenne Bayernwetter. Im Süden des Freistaats am Morgen noch etwas Regen, vor allem in Alpennähe. Tagsüber nördlich der Donau öfter Sonne, der Wind frischt teils kräftig auf. Die Höchstwerte heute 21 bis 26 Grad, morgen dann überall sonniger.
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17: Ich bin Sophie Gareis, es ist 7 Uhr, guten Morgen. Die Bundesregierung will Regelungen zu Krankschreibungen verschärfen. Wer sich krank meldet, soll schon ab dem ersten Tag eine Bescheinigung vom Arzt vorlegen. Die Krankschreibung per Telefon fällt weg. Ärztevertreter und Opposition sind empört. Es könne nicht sein, dass Patienten krank im Wartezimmer sitzen und die Praxen überfüllt sind, sagt etwa der Hausärzteverband. Im Einzelhandel ruft die Gewerkschaft Verdi heute bundesweit zu Streiks auf. Tausende Beschäftigte sollen ihre Arbeit niederlegen. Wie groß die Auswirkungen sein werden, ist unklar. Bei früheren Aktionen hielt es sich in Grenzen. Verdi fordert 7% mehr Lohn für die rund 3,4

0: Entwarnung nach ihrem Konzertabbruch. Am Mittwochabend spielte das mexikanische Rocktrio ein Konzert in der Rock City Münster. Dieses musste die Band leider nach kurzer Zeit abbrechen. Grund dafür war der Gesundheitszustand von Schlagzeugerin Paulina Villarreal, die mit der Hitze in der Halle und einer Grippe zu kämpfen hatte. Mittlerweile meldete sich die Musikerin online zu Wort. Ihr gehe es wieder besser, sie müsse sich nur noch etwas ausruhen.
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2: An der Kaffeetasse, schönen guten Morgen und gleich mit unserer Hörerin Bianca aus Altenstadt. Sie präsentiert uns den Rocksong ihres Lebens.
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0: Status Quo, Classic Rock in the Army Now. 7:09.
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0: Heute Morgen eine Hörerin aus Altenstadt auf der 08.080 4000 Rock Antenne Studio Hotline. Hallo, guten Morgen.
2: Hey, ich bin die Bianca. Mein Lieblingsrocksong meines Lebens ist Sex on Fire von Kings of Leans, weil es einfach immer gute Laune macht und weil es einfach mein Begleiter meines Lebens ist, ja. Den Song feiere ich schon seit ungefähr 10 Jahren und mein Mann hat ihn mir einmal vorgespielt und es hat sofort Klick gemacht und Klack und da war er.
0: Klick, Klack. Hier kommt der Rocksong deines Lebens, Bianca. Sex on Fire auf Rockantenne.

0: the Irons, Iron Maiden, Run to the Hills auf Rockantenne. 7.17 Uhr, schönen guten Morgen, die Frühschicht am 3. Juli. Und der 3. Juli, das ist ein Datum, sehr interessant in der Rock-History. An diesem Tag haben sich gleich zwei Rockstars zu Jesus in den Rockhimmel aufgemacht. Brian Jones von den Rolling Stones 1969 und Jim Morrison von den Doors 1971. Brian hören wir gleich mit den Stones, Jumpin' Jack Flash. Und zuvor sprechen wir mal über den Club 27, ja, der Club 27. Denn Jones und Morrison, beide versterben im Alter von 27 Jahren. Und es ist der Anfang dieses berühmten Club 27. Dazu gehören mehrere Rockstars, die mit 27 Jahren verstorben sind. Unter anderem Janis Joplin, Jimi Hendrix, Kurt Cobain. Alle mit 27. Was hat es mit der Zahl 27 auf sich? David Löbe ist unser Verschwörungstheoretiker hier bei Rockantenne und er hat intensiv nachgeforscht.
1: Also, ich habe mir das alles ganz genau hier aufgeschrieben. Ja. In fast allen christlichen Traditionen besteht das Neue Testament aus 27 Büchern. Ja. Aha, aha. In der Kabbala gibt es 27 Kombinationen der Namen Gottes. Okay. Und gemäß der alten Inka-Kultur gab es 27 Straßen nach Eldorado, aha, die Stadt des Goldes. Versteht ihr, was ich meine? Versteht ihr? Nach all meiner Forschung hat sich jetzt endlich rausgestellt, es ist alles reiner Zufall. Reiner Zufall. Die Chance, vom Blitz getroffen zu werden, ist höher als mit 27 die Fliege zu machen. Das ist alles reiner Zufall.
0: Okay, David.
1: Stundentage.
0: Ja, ganz Wochen, ruhig, David. Schöne Grüße an Rainer. An reiner Zufall. Die Stones, Jumpin' Jack Flash. 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

Sunrise Avenue auf Rockantenne Hollywood Hills, 5 Minuten vor halb 8. Die Bundesregierung will die telefonische Krankschreibung abschaffen. Liebe Metal Mozer, das bedeutet für dich wieder von der 4-zu-5-Tage-Woche zurück. Wir gucken auf die Frühtemperaturen aus den Rock-Cities. Augsburg und München 16 Grad, Stuttgart 16, Kassel 13 Grad, Köln, Dresden 14 Grad, Hamburg 15 Grad und Berlin 15 Grad. Es werden heute maximal 23 bis 26 Grad.

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6: Das Rockantenne Bayernwetter. Im Süden des Freistaats am Morgen noch etwas Regen, vor allem in Alpennähe. Tagsüber nördlich der Donau öfter Sonne, der Wind frischt teils kräftig auf. Die Höchstwerte heute 21 bis 26 Grad, morgen dann überall sonniger.
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6: Ich bin Sophie Gareis, es ist 7:30, guten Morgen. Die Bundesregierung hat ihre Reformpläne vorgestellt und im Freistaat stoßen die auf gemischte Reaktionen. Der Gewerkschaftsbund kritisiert, dass Arbeitsverträge in Zukunft 4 Jahre lang immer wieder befristet werden dürfen. Die Wirtschaft in Bayern findet genau das gut. Die Unternehmen bemängeln aber, dass sie steuerlich nicht genug entlastet werden und die Arbeitskosten hoch bleiben. Heute startet die 8. Ausgabe der Bayerischen Impfwoche. In den nächsten 9 Tagen dreht sich alles um den Schutz vor den humanen Papillomviren, also HPV. Die gehören zu den häufigsten sexuell übertragbaren Krankheiten und können sogar Krebs verursachen. In den nächsten Tagen finden im ganzen Freistaat Infoveranstaltungen statt. Da kann man sich auch direkt impfen lassen. Auf dem Nürnberger Südfriedhof ist ein Wildschwein erschossen worden. Das junge Tier war dort über Tage hinweg tagsüber unterwegs und zeigte kaum Scheu vor Menschen. Die Stadt sah nach eigener Darstellung keine Alternative zur Jagd, weil von dem Wildschwein eine Gefahr ausgehen könne.
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6: Limp Bizkit kehren zurück ins Studio. Das hat der Gitarrist der New-Metal-Band Wes Borland bestätigt. Im August wollen er und Frontmann Fred Durst sich wieder zum gemeinsamen Songschreiben treffen. Dabei haben sie bereits Material in der Hinterhand. Wie Borland verriet, gab es in den vergangenen Jahren bereits mehrere Studioaufnahmen, an die die Gruppe aufgrund von Konzerten aber nicht anknüpfen konnte. Ob es sich dabei vielleicht sogar um Arbeiten an einem neuen Album handelt, verriet der Gitarrist nicht.
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9: An der Kaffeetasse. Good morning.

0: Morgen.
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2: Wir checken passend zur WM nahe und ferne Länder auf Rockmusik und interessante Bands. Und wir lernen dazu. Es ist so eine Art Weiterbildung hier jeden Morgen in der Rockantenne Frühschicht. Heute Abend haben wir uns die Partie rausgepflückt. Australien gegen Ägypten. Wie ist die Lage down under? Anna weiß Bescheid.
3: Ach, Australien. Kontinent der Kängurus und des... Das Land, in dem angeblich alles entweder giftig ist, hüpft oder dich beim Campen fressen will. Musikalisch ist Australien aber vor allem eins. Erstaunlich laut! AC/DC haben den Hardrock aus Sydney einmal um die Welt geschickt. Seit Malcolm und Angus Young losgelegt haben, klingt Australien für viele nach Schuluniform, Stromschlag und drei Akkorden. Reicht ja auch. Wolfmother aus Sydney hingegen, die klingen, als hätten Black Sabbath und Led Zeppelin ein Kind bekommen und es auf einen Staubsauger aus den 70ern geschnallt. Für Woman gab es dafür trotzdem einen Grammy als Best Hard Rock Performance. One, two, three, four. The Chats nennen ihren Sound selbst Chatrock. Schmuddeliger Proberaum, schales Bier, kaputter Ventilator und während der Raucherpausen entsteht ein Song über eine Raucherpause. Krasse Idee. Smoko ging 2017 viral und ist wahrscheinlich einer der australischsten Punk-Songs, die je in kurzer Hose und Flipflops geschrieben worden sind. Und dann wären da noch King Gizzard and the Lizard Wizard. Psychedelic Rock, Garage Rock, Prog Metal, Prog Rock Metal und irgendwann wahrscheinlich auch ein Konzeptalbum über dackelgroße Insekten. Die veröffentlichen so viel Musik, dass andere Bands beim Zuhören ein Burnout bekommen. There is no planet B. Australien ist also musikalisch nicht nur Didgeridoo, Kangaroo und Highway to Hell, sondern vor allem ziemlich viel kontrollierter Wahnsinn. Und ganz ehrlich, für ein Land, in dem sogar die Spinnen aussehen, als hätten sie eine eigene Steuernummer, ist das eine echt gute Rockbilanz.
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0: Antenne Frühschicht, 7:49 Uhr. Metal Moser mit im Studio.
1: Guten Morgen.
0: Guten Morgen. Na, was sagen wir zu Spanien, Österreich?
2: Sang- und klanglos ausgeschieden. Ja. Die Mannschaft um Ralf Rangnick, da war nichts, aber gar nichts zu holen.
0: 3-0 Spanien, ja, und wären wir nicht so voreilig abgehauen, man hätte heute günstig zusammen einen Flieger nehmen können.
2: Das ist richtig.
0: Ja,
2: und Uber nach Hause, zum Flughafen und dann nach Hause. Richtig. Charter.
0: Ja, Zusammenfassung läuft im österreichischen Fahrschulen ab sofort als Lehrfilm zum Thema Einbahnstraße. Und übrigens auch ganz interessant, Spaniens Torhüter Unai Simon hat einen Rekord aufgestellt.
2: Welchen?
0: Weil er bei Weltmeisterschaften seit 519 Minuten am Stück keinen Treffer mehr kassiert hat.
2: Alter, bist du wahnsinnig.
0: 519 Minuten ohne einen einzigen Treffer, das kennst du auch, ja? Was? Wenn du abends auf Tinder unterwegs bist.
2: Ja, da ist was Wahres dran. Ja, aber okay, nee, passt schon. Aber lustigerweise kommt man bei dieser WM an Spanien dann doch nicht vorbei. Ja. Jetzt haben wir im Achtelfinale Spanien gegen Portugal.
0: Geil.
2: Das wird ein brutaler Krach. Also eigentlich ein vorgezogenes Finale.
0: Ja, Portugal auch ein irres Spiel. 2-1 gegen Kroatien.
2: Ja,
0: die
2: richtig.
0: Kroaten ein paar Mal dran mit dem Ausgleich. Ja. Aber immer wieder der VAR, der dann reingerufen hat, gesagt, no goal, no goal. Ja, da war ein Ellenbogen dann abseits oder die Nasenspitze.
2: Kennst du deine Nasenspitze?
0: Ja, bei meiner Nase. An der Nase des Mannes, so heißt es. Was hatten wir noch? Die Schweiz gewinnt heute Morgen unserer Zeit 2-0.
2: Ja,
0: ohne
2: da warst
0: Probleme
2: du, da
0: gegen
2: warst
0: Algerien.
2: Du von Anfang an überzeugt davon und nicht gar nicht. Aber die Algerier, die haben es nicht gewuppt. Also da war auch nichts drin.
0: Schweiz spielt stark.
2: Ja, ziemlich.
0: Heute Abend, wir haben es gerade gehört, bei Rock All Over the World. Australien gegen Ägypten.
2: Ja, schaust du da rein?
0: Nö.
2: Also, ich weiß auch nicht. Also,
0: Mitternacht dann Argentinien mit Messi gegen die Defensivkünstler von Kap Verde.
2: Für wen sind wir da?
0: Eigentlich für Kap Verde.
2: Ja, eigentlich schon.
0: Geil wäre es schon. Und dann morgen noch um 3.30 Uhr. Kolumbien gegen Ghana.
2: Ui. Oh. Ui, da stehst du gerade auf wieder.
0: Nein, nein.
2: Wochenende.

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11: Samstag wird laut. In Nürnberg steigt das Save the Core Festival. Mit dabei sind die Sex Pistols mit Frank Carter, Agnostic Front oder Biohazard. Wer lieber auf Reisen geht, in Balingen teilen sich Pretty Maids, Axis und Eclipse die Bühne und liefern ein Fest für Melodic Metal Fans. Außerdem spielen die Counting Crows in Leipzig, die Toten Hosen nehmen Düsseldorf und die Broilers Dresden auseinander.
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12: Das Rockantenne Bayernwetter. Im Süden des Freistaats am Morgen noch etwas Regen, vor allem in Alpennähe. Tagsüber nördlich der Donau öfter Sonne, der Wind frischt teils kräftig auf. Die Höchstwerte heute 21 bis 26 Grad, morgen dann überall sonniger.
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12: Ich bin Sophie Gareis, es ist 8 Uhr, guten Morgen. Nach dem frühen WM-Aus steht es jetzt offenbar fest. Fußball-Bundestrainer Julian Nagelsmann wird zurücktreten. Das berichten mehrere Medien übereinstimmend. Der DFB hatte dem 38-Jährigen bei einer Krisensitzung gestern in Frankfurt den Rücktritt nahegelegt. Jetzt gehen natürlich direkt die Spekulationen über den Nachfolger los. Im Gespräch ist da vor allem Jürgen Klopp. Nach dem schweren Brand in einem Krankenhaus in Ludwigslust in Mecklenburg-Vorpommern kann der Betrieb langsam wieder anlaufen. Innerhalb weniger Stunden wurde ein Notdach gebaut. Der Klinikbetrieb kann dadurch in den zentralen Bereichen wieder aufgenommen werden. Das Feuer war gestern Morgen ausgebrochen. 2 Personen kamen dabei ums Leben. Das neue Reformpaket der Bundesregierung soll die Konjunktur jetzt schnell ankurbeln. Bundeskanzler Merz erhofft sich ein Wirtschaftswachstum im kommenden Jahr von mehr als 1%. Das hat der CDU-Politiker am Abend in der ARD gesagt. Für dieses Jahr rechnet die Bundesregierung mit einem Wachstum um 0,5%.
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12: Auch an diesem Freitag ziehen wieder neue Alben in die Plattenläden ein. Die Hardrock-Giganten Deep Purple veröffentlichen mit Splat ihr 24. Studioalbum. Darauf zeigen sie eine deutlich härtere Seite. Die deutschen Power-Metaller von Dominum legen mit Night is Calling ihr bereits 3. Album seit Gründung 2022 vor. Und es gibt frisch aufpoliertes Material von unserer Heavy-Metal-Queen Doro Pesch. Sie liefert uns eine Wiederveröffentlichung ihres ersten Live-Albums.
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13: An der Kaffeetasse und mit der Spendierhose. Und heute Morgen ist es die Punkrock-Spendierhose. Ja, mit großen Löchern und teilweise Nieten drauf und ein paar Sicherheitsnadeln halten das Ganze zusammen. Gleich Tickets für die Sex Pistols.
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0: Lenny Kravitz, American Woman. 8.13 Uhr, Minuten, die Rockantenne Frühschicht. Und heute Morgen gibt es nicht nur Kaffee und Müsli zum Frühstück, sondern auch eine Ladung feinsten Punkrock. Ich schicke euch zu den Sex Pistols. Die Legenden kommen wieder in die Rockrepublik, natürlich präsentiert von Rockantenne. Und die haben ihren Neuzugang Frank Carter im Gepäck. Und vor kurzem haben wir uns im Rockantenne-Interview mit dem Gitarristen der Band, Steve Jones, unterhalten. Und der hat uns Folgendes verraten.
1: Er ist perfekt. Er ist jünger und hat noch so viel Energie. Er ist ein großartiger Frontmann und stachelt das Publikum an. Ich, Paul und Glenn, wir sind schon 70 Jahre alt. Wir haben nicht mehr so viel Energie wie er. Aber so funktioniert es. Und hart spielen können wir natürlich immer noch.
2: We play hard still.
0: Und davon werden wir uns am Montag beim Rockantenne-Konzert überzeugen. Da legen die Jungs unter anderem also einen Stop ein in München auf dem wunderbaren Tollwood Sommerfestival. Seid mit dabei, schnell sein auf der 08.000 18.000 Rockantenne Studio Hotline. Jetzt Tickets für die Sex Pistols.

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0: Manowar, Warriors of the United, 7 Minuten vor 9, die Rockantenne Frühschicht. Das ist der 3. Juli, heute ist Tag des Ungehorsams. Für viele Schülerinnen und Schüler natürlich der Lieblingsfeiertag, Tag des Ungehorsams. Aber man kann sich gerade an diesem Tag auch weigern mitzufeiern beim Tag des Ungehorsams. Das wäre dann wieder Punk. Ja? Und da sind wir beim Stichwort auf der 08.080 4.000 Rockantenne Studio Hotline. Geht es rund, wir füllen den Rockantenne Fanblock. Im Tollwood Zelt, ja, Tollwood München, immer grandios und haben die Sex Pistols für Montag im Angebot auf der 08.080, 4.000 einlädige Tickets haben wir schon im Hintergrund weggegeben und jetzt nochmal, hier ist der Barney, hallo.
1: Guten Morgen, Barney, hier ist die Mia.
0: Kannst du mit Punkrock was anfangen?
1: Mit Sex Pistols auf jeden Fall.
0: Warst du oder bist du womöglich ein Punk?
1: Überhaupt nicht.
0: Es ist eine ehrliche Antwort. Aber Sex Pistols gehen trotzdem, oder?
1: Auf jeden Fall.
0: Muss man erleben auf dem Tollwood in München. Das wird ein grandioser Abend mit den Sex Pistols. The Damned als Vorband noch mit dazu. Also da gibt es wirklich die volle Dröhnung. Punkrock.
1: Sehr geil.
0: Ja, ja. Und wir alle mittendrin und die Micha ist auch mit dabei. Hurra!
1: Yippie! Sehr geil, super!
0: Weißt du schon, wen du mitnimmst?
1: Mit Sicherheit mein Sohn im Mann.
0: Da wird abgerockt. So muss
1: absolut.
0: Das sein.
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10: Das Rockantenne Bayernwetter. Im Süden des Freistaats am Morgen noch etwas Regen, vor allem in Alpennähe. Tagsüber nördlich der Donau öfter Sonne, der Wind frischt teils kräftig auf. Die Höchstwerte heute 21 bis 26 Grad, morgen dann überall sonniger.
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10: Ich bin Sophie Gareis, es ist 8:30, guten Morgen. Wer gestern versucht hat, bei uns in Bayern Gerichte, Staatsanwaltschaften oder das Justizministerium zu erreichen, der ist gescheitert. Wegen einer Technikpanne war die bayerische Justiz bis zum Abend weder per Telefon noch per Mail zu erreichen. Ein Cyberangriff wird ausgeschlossen. Grund war wohl ein fehlerhaftes Update im Netzwerk. Daten sind also keiner abgeflossen. In Augsburg hat die Feuerwehr ein besonders zutrauliches Chinchilla gerettet. Ein Passant entdeckte den Nager nahe einer Kleingartenanlage und rief die Feuerwehr. Das Tier wurde ins Tierheim gebracht und wartet dort nun auf seinen Besitzer oder ein neues Zuhause. Mehr als 3000 Polizisten sind im Freistaat letztes Jahr attackiert und verletzt worden. Die Deutsche Polizeigewerkschaft in Bayern fordert von der Politik jetzt Konsequenzen. Gewerkschaftschef Jürgen Köhnlein macht sich für mehr Drogen- und Suchtprävention stark. Denn 60% der Tatverdächtigen waren bei den Angriffen betrunken oder hatten Drogen genommen. Der Bayerische Beamtenbund fordert härtere Strafen.
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10: The Warning geben Entwarnung nach ihrem Konzertabbruch. Am Mittwochabend spielte das mexikanische Rocktrio ein Konzert in der Rock City Münster. Dieses musste die Band leider nach kurzer Zeit abbrechen. Grund dafür war der Gesundheitszustand von Schlagzeugerin Paulina Villarreal, die mit der Hitze in der Halle und einer Grippe zu kämpfen hatte. Mittlerweile meldete sich die Musikerin online zu Wort. Ihr gehe es wieder besser, sie müsse sich nur noch etwas ausruhen.
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12: Und mit R.E.M. The One I Love.

Bon Jovi. Beziehungsweise John Bon Jovi solo. Blaze of Glory um 8:41, 90 Minuten vor 9, die Rockantenne Frühschicht. Und seit heute ganz frisch draußen das neue Album Splat von Deep Purple. Yeah, 13 neue Songs sind drauf, 51 Minuten Spielzeit.

0: legendäre Deep Purple Sound, der seit Jahrzehnten die Rockmusik prägt und geprägt hat. An der E-Gitarre dabei das, ja, sagen wir noch Küken, Simon McBride. Seit 2022 rockt er mit der Band und ist im Vergleich zu seinem Vorgänger Steve Morse, der den Posten davor satte 28 Jahre innehatte, tatsächlich ein noch recht frisches Mitglied der Truppe. Simon im Rockantenne-Interview zu seinem zweiten gemeinsamen Album als Mitglied bei Deep Purple.
1: You know, the first record was great.
2: Weißt du, das erste Album war super, aber es war auch ein bisschen isoliert auf eine Art. Das ist einfach automatisch so passiert. Weißt du, wir kannten uns noch nicht so gut. Aber bei diesem Album ist das anders. Wir kennen uns schon sehr gut, haben so lange zusammen gespielt. Deswegen war das Album jetzt sehr einfach.
1: So this one was very easy.
0: Jawohl, und wir hören rein in dieses brandneue Album. Kurze Collage haben wir gerade gehört. Ein Song daraus, ebenfalls natürlich brandneu. Auf Rockantenne, Deep Purple im Jahr 2026. Arrogant Boy auf Rockantenne.

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1: Was schon alles mit dabei war, von Back in Black, von AC/DC über November Rain, Guns N' Roses bis Warlock für immer. Ja, jeder Song kann es sein, der Rocksong deines Lebens. Wir sind immer wieder sehr gespannt. Macht mit über die Rock Antenne App als Sprachnachricht und Anmeldung oder gleich auf der kostenlosen Rock Antenne Studio Hotline immer und jederzeit 08.080.4000. Eure Nummer zum Glück. So hat es die Bianca aus Altstadt gemacht. Und bei der Bianca ist der Rocksong ihres Lebens, die Kings of Leon mit Sex on Fire. Erzähl mal.
2: Mein Mann ist schon immer ein Rockfan und hat mich erst so über die Jahre dazu hingebracht, dass ich es auch höre. Und mein Mann hat ihn mir einmal vorgespielt und es hat sofort Klick gemacht und Klack und da war er.
1: Klick, Klack. Der Rocksong deines Lebens. Danke, Bianca. Kings of Leon, Sex on Fire auf Rockantenne.

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13: Wir reisen zurück ins Jahr 1999. Slipknot veröffentlichen ihr Debütalbum. 9 Masken, 0 Kompromisse und ein Sound, der alles plattwalzt, was es im Nu Metal bis dahin gibt. Ob im Proberaum in Passau, in der WG in Nürnberg oder während Augsburger Nachtschichten, Songs wie Wait and Bleed sind Katharsis im Kunststoffcase und machen den Weg frei für viele moderne Metal-Bands. Wir feiern diese Woche das Album, mit dem Slipknot die Tür zur nächsten Metal-Ära eingetreten haben.
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14: Das Rockantenne Bayern-Wetter. Im Süden des Freistaats am Morgen noch etwas Regen, vor allem in Alpennähe. Tagsüber nördlich der Donau öfter Sonne, der Wind frischt teils kräftig auf. Die Höchstwerte heute 21 bis

0: ausgeschieden ist. Geht Nagelsmann, braucht es einen neuen DFB-Trainer und da wird Jürgen Klopp als heißer Kandidat gehandelt. Krankschreibung ab dem ersten Tag und keine telefonische Krankschreibung mehr. Das sind die umstrittensten Punkte bei den neuen Reformbeschlüssen der Koalition. Die Krankenkasse DAK Gesundheit befürchtet überfüllte Hausarztpraxen. Bundeskanzler Merz hat aber schon etwas beschwichtigt. Man muss nicht direkt am ersten Tag zum Arzt, sondern kann das Attest auch nachreichen, sagt er. Außerdem kann jeder Arbeitgeber die Regelung auf sein Unternehmen anpassen und zum Beispiel doch erst nach 3 Tagen einen Attest verlangen. Es ist ein echtes Wunder. Über eine Woche nach den schweren Erdbeben in Venezuela ist ein Mann lebend aus den Trümmern gerettet worden. Er war von einem eingestürzten Einkaufszentrum verschüttet worden. Die Rettungsaktion war ein Rennen gegen die Zeit. Unter Applaus wurde er am Ende auf einer Trage aus den Trümmern geholt und ins Krankenhaus gebracht.
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0: Limp Bizkit kehren zurück ins Studio. Das hat der Gitarrist der New-Metal-Band Wes Borland bestätigt. Im August wollen er und Frontmann Fred Durst sich wieder zum gemeinsamen Songschreiben treffen. Dabei haben sie bereits Material in der Hinterhand. Wie Borland verriet, gab es in den vergangenen Jahren bereits mehrere Studioaufnahmen, an die die Gruppe aufgrund von Konzerten aber nicht anknüpfen konnte. Ob es sich dabei vielleicht sogar um Arbeiten an einem neuen Album handelt, verriet der Gitarrist nicht.
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2: So ist es, Sportsfreunde, alles mit drin. Brandaktuelles zum Beispiel mit The Warning, Ego, geile Nummer. Oder absolute Klassiker, Queen, Killer Queen aus dem Jahr 74. Und jetzt zum Auftakt, The Rasmus in the Shadows.
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hier ist die Miri, Sozialarbeiterin aus Freiburg. Ich wollte mal sagen, danke, lieber Barney, dass du so sozial bist und uns mit dem Sixpack und mit vor allem mehr Mucke für die Arbeit richtig gut versorgst.

0: Gary Moore, Still Got the Blues, die Rockantenne, Frühschicht. Barney Sixpack, ja. Und der Metal Mozart schleicht hier rum, nicht irgendwie, um mir irgendwie was Gutes zu tun oder um zu sagen, wie schön ich hier moderiere. Nein, warum bist du hier? Sag's doch einfach!
1: Geld!
0: Du willst Geld von mir, ja? Fürs Weißwurst-Frühstück. Na gut. Wie viel kostet diesmal?
1: 6,66 €.
0: Bist du deppert? Um es mit den Österreichern zu sagen. Bei uns bekommt ihr alles. Weißwurst-Frühstück für die Moderatoren, 6,60 € für den Metal Mozart und die absoluten Klassiker. Ozzy, Black Sabbath, Paranoid gleich. Und Rock aus Germany, Kraftklub.
2: Denn wenn du mich küsst,
0: Songs für Liam. Gleich hier auf Rockantenne.
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0: ist alles nur Staub, Staub im Wind. Kansas, Dust in the Wind. 9:40 Uhr, die Woche auch schon fast wieder Dust in the Wind. Freitag, 9:40 Uhr. 5 Tage Rockantenne Frühschicht liegen hinter uns. Und der Kollege Christian Lisch blickt zurück.
1: Die Woche noch einmal im Schnelldurchlauf. Montag.
2: Heute Abend geht's für uns bei der WM im 16-Finale gegen Paraguay. Wir sind voller Vorfreude. Unsere Mannschaft wird sie rasieren. Wir sind voll motiviert, geben einfach alles und dann geht's mit voller Kraft Richtung Achtelfinale.
1: Dienstag.
2: Ja, gut, jetzt müssen wir zumindest keine Angst mehr davor haben, im Achtelfinale von Frankreich rasiert zu werden.
3: Ziel zum Schluss halt nur der Ball, der drin ist, nicht?
1: Mittwoch.
2: Altkanzlerin Angela Merkel hat das neue Angela-Merkel-Porträt im Kanzleramt enthüllt.
4: Wir schaffen das.
2: Sieht ganz gut aus, auch wenn es natürlich nichts ist gegen das Captain Bavaria-Bild von Markus Söder.
5: Nein, auf keinen Fall.
2: Das Bild zeigt Merkel mit nachdenklicher Miene, ganz ohne ihre berühmte Handgeste, also ohne ihre Raute. Angie ohne Raute, das ist ja so, als würde man Lindenberg ohne Hut malen.
4: Ich glaube, wir haben heute wichtigere Probleme, als dieses zu klären.
1: Donnerstag.
2: Weltmeister Mats Hummels hat verraten, wen er sich auf dem Posten des Bundestrainers auch vorstellen könnte. Pep Guardiola.
6: Für mich ist eine große Ehre, seine Vorgänger zu sein.
2: Vielleicht meint Hummels auch einfach, wenn dem deutschen Team etwas fehlt, dann ist es Pep.
6: Super, super Spieler. Ein super alles.
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No Patrol in der Rockantenne Frühschicht. Chasing Cars. 10 vor 10. Zeit zu gehen. Ja, laut einer neuen Analyse hat Nürnberg die höchste Fastfood-Dichte unter deutschen Großstädten. Die Frankenmetropole ist damit also die perfekte Stadt für männliche Singles. Hat die meisten Döner, Burger und Pizzaläden. Habt ihr das gehört? Ja, das war mein Magenhunger. Ich meine, damit ist schon mal geklärt, was es bei mir heute Abend gibt. Und zwar genau in der Reihenfolge Döner, Burger und Pizza. Hier gibt's ab 10 Yvonne Christine Holzwart. Wohlbekommst. Still

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15: Im Freistaat werden die Plattenregale aufgestockt. Die Purple servieren mit Splat. Frischen Stoff für alle Classic-Rock-Fans. Dominum schicken Night is Calling raus für Gothic-Rock-Nächte. Und Doro bringt ihr legendäres Doro Live als Re-Release zurück. Für Hard-Rock-Fans gibt's Live from the Guild Theater von LA Guns, düstere Klangwelten von Moonspell mit Far from God und Motorhead feiern Kiss of Death in einer Jubiläumsedition. Last but not least liefern Raubein mit Rebellen und Helden den passenden Soundtrack für unsere Landstraßen.
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16: Ich bin Tanja Nowak. Es ist 10 Uhr. Guten Tag.
17: Noch Bundestrainer Julian Nagelsmann will offenbar selbst zurücktreten. Das berichten mehrere Medien gleichzeitig. Gestern hatte es ja eine Aussprache mit dem DFB gegeben, in dem dem 38-Jährigen der Rücktritt nahegelegt wurde. Laut Bild gibt es ein Trostpflaster für Nagelsmann. Er soll eine Abfindung von geschätzten rund 7 Millionen Euro bekommen. Die Gewerkschaft Verdi ruft heute bundesweit zu Streiks im Einzelhandel auf. Tausende Beschäftigte sollen die Arbeit niederlegen. Wie stark die Auswirkungen sein werden, das ist noch offen. Bei früheren Streiks blieben die Folgen meist überschaubar. Verdi fordert 7% mehr Lohn für die rund 3,4 Millionen Beschäftigten im Einzelhandel. Nach dem schweren Brand im Krankenhaus in Ludwigslust in Mecklenburg-Vorpommern läuft der Betrieb langsam wieder an. In kurzer Zeit wurde ein Notdach errichtet, sodass die zentralen Bereiche der Klinik wieder genutzt werden können. Das Feuer war gestern Morgen ausgebrochen, dabei kamen 2 Menschen ums Leben.
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0: Breaking Benjamin. Vor kurzem ja auch bei Rock im Park und Rock am Ring live. Und zum Start machen wir einen Abstecher ins schöne Alabama. Sweet Home Alabama, hier sind Lynyrd Skynyrd.
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0: diese großartige Stimme gehört nur einem Jim Morrison mit seinen Doors hier im Westen Rock Nonstop auf Rockantenne. Neben seiner faszinierenden Stimme und der Vorliebe für sehr emotionale und auch manchmal wirre Texte bleiben natürlich seine Bühneneskapaden auch bis heute unvergessen. Mal tritt er nackt auf die Bühne und wird verhaftet, mal singt er den zuvor vom Fernsehsender verbotenen Originaltext von Light My Fire live im TV. Ein Rebell durch und durch. Heute vor 55 Jahren macht sich Morrison auf in den Rockhimmel. Seine Person und Musik natürlich bis heute unvergessen. Ganz, ganz liebe Grüße nach oben. Und mit einer anderen großartigen Stimme machen wir jetzt weiter. Alice Cooper steht hier schon bereit. Poison Shock Rock für diesen Freitag. Und Queens of the Stone Age gibt es auch. Das und noch mehr gleich auf Rockantenne.
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0: Legenden aus Hannover, die Scorpions hier bei uns auf Rockantenne. Gleich hören wir eine schöne Nummer aus unserem Album der Woche von Muse, ganz frisch draußen. Ja, die Scheibe, daraus gleich den Song The Sickness in You and I. Davor schauen wir jetzt aber noch auf die Fußball-WM.
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0: Heute Abend um 20 Uhr spielt Ägypten gegen Australien. Zeit für einen musikalischen Ausflug nach Down Under. Und eines kann ich schon mal verraten, es wird ziemlich laut.
2: Ach, Australien, Kontinent der Kängurus und des... Das Land, in dem angeblich alles entweder giftig ist, hüpft oder dich beim Campen fressen will. Musikalisch ist Australien aber vor allem eins: erstaunlich laut! AC/DC haben den Hardrock aus Sydney einmal um die Welt geschickt. Seit Malcolm und Angus Young losgelegt haben, klingt Australien für viele nach Schuluniform, Stromschlag und drei Akkorden. Reicht ja auch. Wolfmother aus Sydney hingegen, die klingen, als hätten Black Sabbath und Led Zeppelin ein Kind bekommen und es auf einen Staubsauger aus den 70ern geschnallt. Für Woman gab es dafür trotzdem einen Grammy als Best Hard Rock Performance. One, two, three, four. The Chats nennen ihren Sound selbst Chatrock. Schmuddeliger Proberaum, schales Bier, kaputter Ventilator und während der Raucherpausen entsteht ein Song über eine Raucherpause. Krasse Idee. Smoko ging 2017 viral und ist wahrscheinlich einer der australischsten Punk-Songs, die je in kurzer Hose und Flipflops geschrieben worden sind. Und dann wären dann auch King Gizzard and the Lizard Wizard. Psychedelic Rock, Garage Rock, Prog Metal, Prog Rock Metal und irgendwann wahrscheinlich auch ein Konzeptalbum über dackelgroße Insekten. Die veröffentlichen so viel Musik, dass andere Bands beim Zuhören ein Burnout bekommen. There is no planet B. Australien ist also musikalisch nicht nur Didgeridoo, Kangaroo und Highway to Hell, sondern vor allem ziemlich viel kontrollierter Wahnsinn. Und ganz ehrlich, für ein Land, in dem sogar die Spinnen aussehen, als hätten sie eine eigene Steuernummer, ist das eine echt gute Rockbilanz.
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0: das ist mal ein Statement. Ich hoffe, es betrifft nicht eure Arbeitskollegen. Billy Talents, hanging out with all the wrong people. Ähnlich negativ. Interpretieren Green Day auch manche Zeitgenossen. Machen sie auch recht. American Idiot. Gönnen wir uns gleich nach den News um 11. Hier im besten Rock Nonstop auf Rock Antenne.
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3: Freitag ist Konzerttag. In Augsburg wird's bunt und laut mit JBO und ihrer rosa Happy-Metal-Show. In Burg Lengenfeld stimmen BAP sich mit ihren Warm-Ups auf das große 50-jährige Jubiläum ein. Perfekte Gelegenheit, die Klassiker nochmal im etwas kleineren Rahmen zu erleben. Wer Bock auf einen Roadtrip hat, schaut Richtung Wien zu den Foo Fighters oder nach Friedberg in Hessen, wo CC Top den Texas-Boogie auspackt.
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20: Ich bin Tanja Nowak. Es ist 11 Uhr. Guten Tag. Nach dem WM aussteht Bundestrainer Julian Nagelsmann laut Medienberichten offenbar kurz vor dem Rücktritt, wie es ihm der DFB gestern auch nahegelegt hatte. Auch die Zukunft von Sportdirektor Völler und Geschäftsführer Rettig ist offenbar ungewiss. Nach der dritten WM-Blamage in Folge steht beim DFB ein umfassender Neuanfang an, bei dem auch frühere Personal- und Strategieentscheidungen kritisch geprüft werden. Jens Spahn verteidigt die strengeren Regeln bei Krankschreibungen. Wer krank ist, der soll zu Hause bleiben. Aber Missbrauch soll so verhindert werden. Künftig soll die telefonische Krankschreibung ja wegfallen und ein Attest schon am ersten Tag Pflicht sein. Die Firmen können darüber aber auch extra selbst entscheiden. Die SPD sieht die Verschärfung als Kompromiss, auch wenn es Widerspruch gibt. Vor dem AfD-Bundesparteitag in Erfurt rufen zahlreiche Bündnisse zu Gegendemonstrationen auf. Über 30 Versammlungen sind angemeldet. Die Polizei erwartet rund 50.000 Teilnehmer. Das Bündnis Zusammenstehen vereint Gewerkschaften, Kirchen, Verbände, Kultur, Wissenschaft und Parteien.
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0: Und gleich mit Survivor. Burning Hearts. Gönnen wir uns gleich genauso wie Susi Quattro. Aktuell ja auch bei uns in der Rockrepublik auf Tour. Und vorneweg gibt es jetzt erstmal eine Ladung Punkrock aus dem Hause Green Day.
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0: Mit ihrem American Idiot. Schönen Freitag euch.

0: herrlich entspannt. R.E.M. mit Drive hier im besten Rock nonstop. Auf Rockantenne gleich, Freunde, hören wir uns neu Deep Purple Album Splat. Seit heute ist es endlich draußen. Außerdem habe ich diesen legendären Hips Ramcha mit Black Betty und Weezer stehen auch bereit. So rocken wir uns gemeinsam durch diesen freien Tag vormittag hier im besten Rock nonstop auf Rockantenne.
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0: Hallihallöchen.

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0: Ah, so nehmen wir sie, aber nur so, die zwei Prinzen, nicht auf Pferden, sondern von den Spin-Doctors hier bei uns im besten Rock Nonstop auf Rockantenne. Seit heute ganz frisch draußen ist Splat, das neue Album von Deep Purple. Hören wir mal rein. Typischer 70er Jahre Deep Purple Sound, würde ich sagen. An der Gitarre dabei ja noch das frischeste Mitglied mit Sam McBride. Seit 2022 rockt er jetzt mit Deep Purple. Insgesamt 13 neue Songs haben die Legenden uns da heute beschert. Und man muss ja sagen, mittlerweile haben sie sich auch schon ganz gut arrangiert mit ihrem neuen Mitglied.
1: You know, the first record was great.
2: Weißt du, das erste Album war super, aber es war auch ein bisschen isoliert auf eine Art. Das ist einfach automatisch so passiert. Weißt du, wir kannten uns noch nicht so gut. Aber bei diesem Album ist das anders. Wir kennen uns schon sehr gut, haben so lange zusammen gespielt. Deswegen war das Album jetzt sehr einfach.
1: So this one was very easy.
0: Na, dann wollen wir da jetzt auch ganz einfach reinhören. Hier sind die Purple von ihrem neuen Album Splat im besten Rock Nonstop auf Rockantenne mit der Nummer Diablo.

0: Pumpen. Let's see. Eye of the Tiger. Ja, so 1,5 Kilo Hanteln sind schon schwer. Barney Barnstern hier aus der Rockantenne Frühschicht. Ich wünsche euch ein schönes, ein geschmeidiges, ein erholsames Wochenende. Ich pumpe hier gerade Eisen und wärme mich stimmlich auf für Montag. Rocky hat Geburtstag. Oder besser, Sylvester Stallone. Außerdem könnt ihr euch schon mal ein bisschen auch fit machen, gedanklich, für eine neue Runde heiße Spur. Eure Chance, mit Fettkohle reinzustarten in die neue Woche. Also, pumpen, pumpen. Wir hören uns Montag, A5, in der Rockantenne Frühschicht. Ich glaube, jetzt versuche ich doch mal die 2-Kilo-Hantel.
1: Ja, yeah. Ganz schön mutig, was?
0: Ja, ja. Von nix kommt nix.
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5: Samstag wird laut. In Nürnberg steigt das Save the Core Festival. Mit dabei sind die Sex Pistols mit Frank Carter, Agnostic Front oder Biohazard. Wer lieber auf Reisen geht, in Balingen teilen sich Pretty Maids, Axis und Eclipse die Bühne und liefern ein Fest für Melodic Metal Fans. Außerdem spielen die Counting Crows in Leipzig, die Toten Hosen nehmen Düsseldorf und die Broilers Dresden auseinander.
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8: Ich bin Tanja Nowak. Es ist 12 Uhr. Guten Tag. Julian Nagelsmann wird laut Medienberichten als Bundestrainer zurücktreten. Beim DFB wird aktuell auch über die Zukunft von Sportdirektor Völler und Geschäftsführer Rettich beraten. Uli Reitinger.
20: Es wäre nur logisch, wenn beide gingen und Platz machen würden für einen wirklichen Neuanfang. Vielleicht heißen die neuen Hoffnungsträger Jürgen Klopp und Bastian Schweinsteiger. Beide können sich vorstellen, eine Rolle zu spielen, wenn es darum geht, die Ruinen des deutschen Fußballs wegzuräumen und was Neues aufzubauen. Ob sich der DFB mit einem oder mit beiden am Ende tatsächlich einigen kann, ist noch offen.
21: Nach dem Brand im Krankenhaus in Ludwigslust in Mecklenburg-Vorpommern mit 2 Toten schätzt die Polizei, dass der Schaden im Millionenbereich liegt. Die Brandursache ist noch immer unklar. Eine technische Ursache wird ausgeschlossen. Hinweise auf Brandstiftung gibt es bislang nicht. Heute laufen die letzten 16. Finale bei der Fußball-WM. Um 20 Uhr spielt Australien gegen Ägypten, um 0 Uhr dann Argentinien gegen Kap Verde und für alle Nachteulen gibt's um 3.30 Uhr Kolumbien gegen Ghana. Morgen startet dann das Achtelfinale.
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24: Rein geht der Sinn, hier ist nur Freitag, Mittag und das gleich mit Mando Diao. Ja, die feiern schon mal den Samstag. Black Saturday gleich. Außerdem legendärer Rock von Kiss, Gaunt Gave, Rock'n'Roll to You. Und ja, die Google Dolls bescheren uns auch einen kleinen Ohrwurm. Here is Gun. Und vorneweg darf jetzt der einzige Boss loslegen, den wir an einem Freitagmittag gerne sehen. Hier ist Bruce Springsteen, auch ein Künstler, der Philipp aus Bochum sehr viel bedeutet.
25: Ich bin 1983 geboren, also im Grunde genommen, die Mutter, die genau seine Musik rüberkam, würde ich jetzt mal sagen. Also auch gerade sowas wie mit Born in the USA und solchen Klassikern, irgendwie mit groß geworden, würde ich sagen. Einfach so die Verbindung zur Kindheit, Jugend.
24: Na dann gönnen wir uns die jetzt. Hier ist der Boss Born in the USA. Auf Rockantenne, schöne Mittagspause.

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0: Der Rock aus dem Hause Free und genauso legendär geht es gleich weiter mit Queen. Oh, Gänsehaut, the show must go on. Gönnen wir uns gleich. Hier im besten Rock nonstop. Davor schauen wir uns aber auf den Fußballrasen.
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0: Heute und morgen stehen die letzten Spiele der 16-Finals an. Die Schweiz hat die Algerien schon solide mit 2:0 besiegt in Vancouver. Außerdem ging es ordentlich rund bei diesem Spitzenduell in Österreich und Spanien. Ja, mit 3:0 gegen Spanien als Sieger hervor muss ich damit nächste Woche Portugal stellen. Die haben es heute Nacht um 1 in Toronto gegen Kroatien krachen lassen. Und heute Abend und in der Nacht geht es direkt weiter. Welche Mannschaften schaffen es noch ins Achtelfinale? Chancen drauf haben Australien und Ägypten, die heute um 20 Uhr gegeneinander kicken. Argentinien und Kap Verde starten dann 4 Stunden später um Mitternacht deutscher Zeit im Hard Rock Stadium in Miami. Und die letzte Partie bestreiten Kolumbien und Ghana um 3:30 in der Frühmorgen in Kansas City. Kleiner Fun Fact zum Schluss. Mit der Teilnahme an der Fußball-WM 2026 bricht die argentinische Fußballlegende Messi einen absoluten Rekord. Er ist ab sofort der Fußballer mit den meisten Toren bei WMs und hat damit unseren ehemaligen Rekord, teilte Miroslav Klose mit 16, abgelöst. 19 also jetzt der neue Rekord.
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0: Europe, läuten wir dann schon mal den Countdown zum Wochenende. Eine Final Countdown hier im Besten Rock Nonstop auf Rock Antenne. Freitag nach einer Woche, in der einiges los war. Hier nochmal der Schnelldurchlauf.
1: 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Montag.
2: Heute Abend geht's für uns bei der WM im 16-Finale gegen Paraguay. Wir sind voller Vorfreude. Unsere Mannschaft wird sie rasieren. Wir sind voll motiviert, geben einfach alles und dann geht's mit voller Kraft Richtung Achtelfinale.
1: Dienstag.
3: Deutschland rasiert.
2: Ja, gut, jetzt müssen wir zumindest keine Angst mehr davor haben, im Achtelfinale von Frankreich rasiert zu werden.
4: Ziel zum Schluss halt nur der Ball, der drin ist, nicht?
1: Mittwoch.
2: Altkanzlerin Angela Merkel hat das neue Angela-Merkel-Porträt im Kanzleramt enthüllt.
5: Wir schaffen das.
2: Sieht ganz gut aus, auch wenn es natürlich nichts ist gegen das Captain Bavaria-Bild von Markus Söder.
6: Nein, auf keinen Fall.
2: Das Bild zeigt Merkel mit nachdenklicher Miene, ganz ohne ihre berühmte Handgeste, also ohne ihre Raute. Angie ohne Raute, das ist ja so, als würde man Lindenberg ohne Hut malen.
7: Ich glaube, wir haben heute wichtigere Probleme, als dieses zu klären.
1: Donnerstag.
2: Weltmeister Mats Hummels hat verraten, wen er sich auf dem Posten des Bundestrainers auch vorstellen könnte. Pep Guardiola.
8: Für mich ist eine große Ehre, seine Vorgänger zu sein.
2: Vielleicht meint Hummels auch einfach, wenn dem deutschen Team etwas fehlt, dann ist es Pep.
8: Super, super Spieler. Ein super alles.
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3: So tief kann ich gar nicht reden. Nee, aber im Ernst, der Frank ist heute Nachmittag da und bringt euch ins Wochenende. Mit einem Wochenschnelldurchlauf. Und es gibt eine neue Single von Kissin' Dynamite mit der Stimme von, ja, noch Hannes Braun. Am Mikrofon. Ich verabschiede mich schon mal bis Montag, aber wünsche viel Spaß. Heute Nachmittag im Home Run mit The Voice Frank Stengle. 15 Uhr geht's los.
4: 15 Uhr geht's los.
3: Naja.
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21: Im Freistaat werden die Plattenregale aufgestockt. Deep Purple servieren mit Splat frischen Stoff für alle Classic-Rock-Fans. Domino schicken Night is Calling raus für Gothic-Rock-Nächte. Und Doro bringt ihr legendäres Doro Live als Re-Release zurück. Für Hard-Rock-Fans gibt's Live from the Guild Theater von LA Guns, düstere Klangwelten von Moonspell mit Far from God und Motorhead feiern Kiss of Death in einer Jubiläumsedition. Last but not least liefern Raubein mit Rebellen und Helden den passenden Soundtrack für unsere Landstraßen.
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22: Ich bin Arno Siegemund, es ist 13 Uhr. Guten Tag.
7: Der Deutsche Fußballbund hat die Trennung von Bundestrainer Nagelsmann bestätigt. Nun soll es Verhandlungen mit Jürgen Klopp geben. Der ist nach dem Rücktritt von Nagelsmann grundsätzlich zur Übernahme des Bundestraineramtes bereit, heißt es. Die geplanten strengeren Regeln für Krankschreibungen stoßen auf breite Kritik. Der Sozialverband VdK und Ärztevertreter warnen vor Misstrauen gegenüber Patienten und einer Überbelastung der Arztpraxen. Die Kassenärztliche Bundesvereinigung kritisiert es, Grenze an Irrsinn, aber tausende Menschen zusätzlich zum reinen Ausfüllen von Zetteln in die Praxen zu jagen. Vor dem AfD-Bundesparteitag in Erfurt rufen zahlreiche Bündnisse zu Gegendemonstrationen auf. Über 30 Versammlungen sind angemeldet. Die Polizei erwartet rund 50.000 Teilnehmer.
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22: Hallöchen zusammen an diesem Freitag Mittag gleich mit Loverboy. Gönnen wir uns genauso wie Corey Hart, der uns nochmal dran erinnert, auch in der Nacht immer mit Sonnenbrille durchzulaufen. Sunglasses sind mein legendäre Nummer aus den 80ern. Und ein verspätetes Frühstück gönnen wir uns auch mit Supertramp. Breakfast in America. Und vorneweg dürfen wir ins Linkin Park loslegen. Breaking the Habit.
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22: Schön, dass ihr mit am Start seid.

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0: Uriah Heep rocken uns durch diesen Freitagnachmittag hier auf Rockantenne gleich. Warteter Rock aus Kalifornien von den Red Hot Chili Peppers und Caesar stehen auch bereit. Das und noch mehr gleich hier im besten Rock nonstop auf Rockantenne.
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0: Der Name mit dem besten Rock, Nonstop und Train waren das mit ihren Drops of Jupiter und mit Danish Dynamite geht's hinein in den Rockantenne Home Run. Und die Jungs haben wir gleich mit Fallen hier bei uns auf Rockantenne.
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19: Freitag ist Konzerttag. In Augsburg wird's bunt und laut mit JBO und ihrer rosa Happy Metal Show. In Burg Lengenfeld stimmen BAP sich mit ihren Warm-Ups auf das große 50-jährige Jubiläum ein. Perfekte Gelegenheit, die Klassiker nochmal im etwas kleineren Rahmen zu erleben. Wer Bock auf einen Roadtrip hat, schaut Richtung Wien zu den Foo Fighters oder nach Friedberg in Hessen, wo CC Top den Texas Boogie auspacken.
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0: Das Rockantenne Bayern Wetter. Sonne und ein paar Wolken wechseln sich am Nachmittag ab. Die Höchstwerte dann bei 21 bis 26 Grad. Morgen dann recht sonnig, ab Mittag windig mit Quellwolken bei 22 bis 29 Grad.
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0: Ich bin Arno Siegemund, es ist 15 Uhr, guten Tag. Bundeskanzler Merz hat Julian Nagelsmann nach dessen Rücktritt als Bundestrainer für seinen Einsatz an der Spitze der Nationalmannschaft gedankt. Nagelsmann habe sich in den vergangenen Jahren mit großem Engagement für das Team eingesetzt, erklärte Regierungssprecher Cornelius. Der DFB verhandelt jetzt schon mit Jürgen Klopp. Der 59-Jährige hat schon grundsätzlich seine Bereitschaft erklärt. Allerdings hat Klopp noch einen laufenden Vertrag bei Red Bull. Der Getränkekonzern aus Österreich müsste ihn also erstmal freigeben. Die SPD hat die geplante Attestpflicht ab dem ersten Krankheitstag als notwendigen Kompromiss verteidigt. Die Union habe erst gefordert, einen Karenztag ohne Lohnfortzahlung einzuführen, sagte Generalsekretär Klüssendorf. Deshalb sei die jetzt gefundene Regelung das so wörtlich kleinere Übel. Union und SPD hatten im Koalitionsausschuss vereinbart, die telefonische Krankschreibung abzuschaffen und eine Attestpflicht vom ersten Tag einzuführen. Die Mineralölkonzerne wehren sich gegen den Vorwurf, sie hätten den Sprit nach dem Ende des Tankrabatts deutlich teurer gemacht. Dazu Alexander von Gerstorf vom Verband Fuels und Energie.
6: Am Sonntag lag der Durchschnittspreis für Super E10 noch bei 1,83 Euro je Liter. Am Mittwoch, 1. Juli, bei 2 Euro, also 17 Cent mehr. Das ist genau der Tankrabatt, dessen Zeit da ja zu Ende war. Dazwischen, am Montag und Dienstag, gab es einen Ansturm auf die Tankstellen. Völlig zu Recht. Jeder wollte nochmal günstig tanken und das hätte beinahe zu Lieferschwierigkeiten geführt. Daraufhin stiegen die Preise, um Leerstände zu verhindern.
0: Alexander von Gerstorf vom Verband Fuels und Energie.
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20: Um 3:02. Hi und herzlich willkommen an diesem Freitagnachmittag. Es geht mit Vollgas hinein in Richtung Wochenende. Und wir haben gleich was Tolles dabei, nämlich was Neues aus dem Hause. Deep Purple. Dazu gleich mehr. Jetzt haben wir erstmal Genesis mit Land of Confusion. Aerosmith, Walk This Way. Wir sind Volbeat und Fallen.
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der Rockerzene Home Run am Freitagnachmittag um genau Viertel nach drei. Genesis war das mit ihrer Land of Confusion. Und seit heute ganz frisch draußen. Das Album ist da. Es nennt sich Splat. Das neue Album von Deep Purple. Hören wir gleich direkt mal ein bisschen rein.

0: 13 neue Songs in 51 Minuten. Ja, und das im typischen 70er Jahre, die Purple Sound. An der E-Gitarre dabei ja noch, ja, man kann sagen, das Küken. Simon McBride. Seit 2022 rockt er mit der Band und ist im Vergleich zu seinem Vorgänger Steve Morse, der den Posten ja davor satte 28 Jahre hatte, tatsächlich noch ein recht frisches Mitglied der Truppe. Die Jungs haben sich aber natürlich mittlerweile ordentlich eingegroovt. Dazu haben wir mal ein paar Takte mit dem Gitarrenneuling der Band gequatscht. Wieso die Lage jetzt beim zweiten gemeinsamen Album war.
1: You know, the first record was great.
2: Weißt du, das erste Album war super, aber es war auch ein bisschen isoliert auf eine Art. Das ist einfach automatisch so passiert. Weißt du, wir kannten uns noch nicht so gut. Aber bei diesem Album ist das anders. Wir kennen uns schon sehr gut, haben so lange zusammen gespielt. Deswegen war das Album jetzt sehr einfach.
1: So this one was very easy.
0: Na dann, wollen wir jetzt mal auch ganz einfach reinhören. Hier sind nämlich die Purple von ihrem neuen Album Splat im besten Rock Nonstop auf Rockantenne mit Guilt Trippin'.

0: der besten Rock nonstop. Die Jungs machen keine Gefangenen. Airborne waren das mit ihrer neuesten Alive After Death und mit einem Riesenklassiker aus den 60ern. Geht's gleich weiter bei uns. Erste Single, Nummer 1 in den USA und in Großbritannien. Die Animals mit House of the Rising Sun und die Foo Fighters sind dabei. Dave Grohl und seine Jungs, gleich hören wir sie, die Foo Fighters mit Let It Die, hier bei uns auf Rockantenne.
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15: Ich bin Yves Simon. Es ist 3:30. Schönen guten Tag. Bayern zieht weiterhin mehr Menschen an, als es verliert. Gleichzeitig gibt es große Unterschiede zum Vorjahr. Laut Bayerischem Landesamt für Statistik lag das Plus der Zugewanderten bei etwa 31.000 Personen. Das ist weit weniger als die gut 77.000 aus dem Vorjahr. Der größte Teil der Zuwanderer ist im Jahr 2025 aus dem Ausland gekommen, vor allem aus Asien, mit einem Anteil von fast 70%. In Marktrettenbach im Kreis Unterallgäu ist nach einem Hausbrand eine Leiche in den Trümmern gefunden worden. Die Identität des Toten ist aber noch unklar, genauso wie auch die Todesursache. Der Bewohner des Hauses wurde nach dem Feuer vermisst. Ob es sich bei der Leiche um ihn handelt, es müssen jetzt weitere Untersuchungen zeigen. Das Gebäude jedenfalls ist vollständig niedergebrannt. Beim Schaden geht es in die Millionen. Jetzt ist es fix. Fußballnationalspieler Nathaniel Brown wechselt von der Frankfurter Eintracht zum FC Bayern München. Und der 23-jährige Linksverteidiger unterschreibt in München auch einen Vertrag bis 2031. Also das ist ein 5-Jahres-Vertrag. Sein bisheriger Vertrag in Frankfurt lief ursprünglich noch bis 2030.
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0: Stars im Rockantenne Home Run. Das waren sie mit All Star. Und jetzt wird es Zeit für ein bisschen Schmunzeln. Unser Wochenschnelldurchlauf. Mal schauen, was sich die Woche so getan hat.
1: Die Woche noch einmal im Schnelldurchlauf. Montag.
2: Heute Abend geht's für uns bei der WM im 16-Finale gegen Paraguay. Wir sind voller Vorfreude. Unsere Mannschaft wird sie rasieren. Wir sind voll motiviert, geben einfach alles und dann geht's mit voller Kraft Richtung Achtelfinale.
1: Dienstag.
3: Deutschland rasiert.
2: Ja, gut, jetzt müssen wir zumindest keine Angst mehr davor haben, im Achtelfinale von Frankreich rasiert zu werden.
4: Zählt zum Schluss halt nur der Ball, der drin ist, nicht?
1: Mittwoch.
2: Altkanzlerin Angela Merkel hat das neue Angela-Merkel-Porträt im Kanzleramt enthüllt.
4: Wir schaffen das.
2: Sieht ganz gut aus, auch wenn es natürlich nichts ist gegen das Captain Bavaria-Bild von Markus Söder.
5: Nein, auf keinen Fall.
2: Das Bild zeigt Merkel mit nachdenklicher Miene, ganz ohne ihre berühmte Handgeste, also ohne ihre Raute. Angie ohne Raute, das ist ja so, als würde man Lindenberg ohne Hut malen.
4: Ich glaube, wir haben heute wichtigere Probleme, als dieses zu klären.
1: Donnerstag.
2: Weltmeister Mats Hummels hat verraten, wen er sich auf dem Posten des Bundestrainers auch vorstellen könnte. Pep Guardiola.
6: Für mich ist eine große Ehre, seine Vorgänger zu sein.
2: Vielleicht meint Hummels auch einfach, wenn dem deutschen Team etwas fehlt, dann ist es Pep.
6: Super, super Spieler. Ein super alles.
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0: Rocker, den Home Run mit Kevin Cronin und den Jungs von REO Speedwagon. Das waren sie mit ihrem Nummer 1 Hit Keep On Loving You. Und mit diesem Mega-Hit geht's in die nächste Stunde. Foreigner hören wir gleich mit That Was Yesterday hier bei uns auf Rockantenne.
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20: Samstag wird laut. In Nürnberg steigt das Save the Core Festival. Mit dabei sind die Sex Pistols mit Frank Carter, Agnostic Front oder Biohazard. Wer lieber auf Reisen geht, in Balingen teilen sich Pretty Maids, Axis und Eclipse die Bühne und liefern ein Fest für Melodic Metal Fans. Außerdem spielen die Counting Crows in Leipzig, die Toten Hosen nehmen Düsseldorf und die Broilers Dresden auseinander.
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0: Das Rockantenne Bayern Wetter. Sonne und ein paar Wolken wechseln sich am Nachmittag ab. Die Höchstwerte dann bei 21 bis 26 Grad. Morgen dann recht sonnig, ab Mittag windig mit Quellwolken bei 22 bis 29 Grad.
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0: Ich bin Arno Siegemund, es ist 16 Uhr. Guten Tag. Die Pläne der schwarz-roten Koalitionsspitzen für erschwerte Krankmeldungen im Job lösen heftige Proteste aus. Regierungssprecher Cornelius sagte in Berlin, die Ausgestaltung stehe noch kurz bevor. Die geplante verpflichtende Vorlage einer AU schon ab dem ersten Krankheitstag soll demnach nicht automatisch bedeuten, dass man direkt am ersten Tag auch zum Arzt gehen muss. Was genau das bedeuten soll, sagte der Regierungssprecher aber nicht. Das Gesundheitsressort wies auf die bestehende Möglichkeit hin, Bescheinigungen per Videosprechstunde zu bekommen. Möglich ist aber auch, dass Ärzte den Beginn der Arbeitsunfähigkeit rückdatieren. Das ist bis zu 3 Tagen möglich. Ausnahmezustand rund um den AfD-Bundesparteitag in Erfurt in Thüringen. Die Polizei rechnet dort mit 50.000 zumeist friedlichen Demonstranten, aber auch mit bis zu 2.500 gewaltbereiten Aktivisten sowie Straßenblockaden. Zufahrtsstraßen zu dem Tagesort der AfD auf dem Messegelände wurden schon gesperrt. Die Thüringer Polizei ist mit tausenden Beamten im Einsatz, unterstützt von nahezu allen Bundesländern und der Bundespolizei, die auch mit Pferden und Wasserwerfern anrücken. Der Absatz von Elektroautos ist im ersten Halbjahr deutlich gestiegen. Über 368.000 reine Stromer wurden neu zugelassen, fast 50% mehr als im Vorjahreszeitraum. Der Anteil lag im Juni bei gut 28%. Experten sehen den Hauptgrund in der staatlichen Elektroprämie und warnen, ohne weitere Förderung könnte der Markt wieder einbrechen.
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22: Und 3 Minuten nach 4 und wir haben gleich die Fußball-WM im Programm, aber das Ganze eher von der musikalischen Seite. Dazu gleich mehr. Jetzt erstmal die Simple Minds mit Don't You Forget About Me, dann My Chemical Romance, Welcome to the Black Parade und hier sind Foreigner, That Was Yesterday.
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0: Dawkins and Home Run, Mitch and Karen in Simple Minds. Don't you forget about me.
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0: Tja, jeden Tag schauen wir uns die anstehenden WM-Partien musikalisch etwas genauer an. Heute Abend um 20 Uhr spielt Australien gegen Ägypten. Zeit also für einen musikalischen Ausflug nach Down Under. Und eins kann ich schon mal verraten, es wird ziemlich laut.
2: Ach, Australien, Kontinent der Kängurus und des... Das Land, in dem angeblich alles entweder giftig ist, hüpft oder dich beim Campen fressen will. Musikalisch ist Australien aber vor allem eins. Erstaunlich laut! AC/DC haben den Hardrock aus Sydney einmal um die Welt geschickt. Seit Malcolm und Angus Young losgelegt haben, klingt Australien für viele nach Schuluniform, Stromschlag und drei Akkorden. Reicht ja auch. Wolfmother aus Sydney hingegen, die klingen, als hätten Black Sabbath und Led Zeppelin ein Kind bekommen und es auf einen Staubsauger aus den 70ern geschnallt. Für Woman gab es dafür trotzdem einen Grammy als Best Hard Rock Performance. One, two, three, four. The Chats nennen ihren Sound selbst Chat Rock. Schmuddeliger Proberaum, schales Bier, kaputter Ventilator und während der Raucherpausen entsteht ein Song über eine Raucherpause. Krasse Idee. Smoko ging 2017 viral und ist wahrscheinlich einer der australischsten Punk-Songs, die je in kurzer Hose und Flipflops geschrieben worden sind. Und dann wären da noch King Gizzard and the Lizard Wizard. Psychedelic Rock, Garage Rock, Prog Metal, Prog Rock Metal und irgendwann wahrscheinlich auch ein Konzeptalbum über dackelgroße Insekten. Die veröffentlichen so viel Musik, dass andere Bands beim Zuhören ein Burnout bekommen. There is no planet B. Australien ist also musikalisch nicht nur Didgeridoo, Kangaroo und Highway to Hell, sondern vor allem ziemlich viel kontrollierter Wahnsinn. Und ganz ehrlich, für ein Land, in dem sogar die Spinnen aussehen, als hätten sie eine eigene Steuernummer, ist das eine echt gute Rockbilanz.
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0: Der Rock and the Home Run mit Led Zeppelin und ihrem Immigrant Song. Und so geht's gleich weiter bei uns. Hinein in die 90er mit Chumba Wamba und Tough Thumping, außerdem Daughtry. Chris Daughtry und seine Band gleich mit Over You hier bei uns auf Rockantenne.
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10: Ich bin Yves Simon. Es ist 16:30. Schönen guten Tag. In Nürnberg fährt nach den Hitzeschäden wieder die Straßenbahn, allerdings erstmal nur im Probebetrieb und auch nur auf einem Teilstück. Weitere Linien sollen dann aber in den nächsten Tagen folgen, wenn die Fahrbahnen wieder gereinigt sind, die Schienen und auch die Fahrzeuge. Der Teer war ja zwischen den Schienen und der Straße weich geworden. Das Netz stand jetzt komplett seit letztem Wochenende still. Im Landkreis Passau darf das umstrittene Pumpspeicherwerk Riedel gebaut werden. Das Landratsamt hat die sofortige Vollziehung des Projekts beschlossen und das trotz laufender Klagen des Bund Naturschutz. Der Energiespeicher mit über 400 Millionen Euro Investitionsvolumen soll ab dem Jahr 2031 als größtes Pumpspeicherwerk Bayerns zur Erreichung der Klimaziele mit beitragen. Torhüterlegende Oliver Kahn hat den Bayerischen Verdienstorden verliehen bekommen. Der ehemalige Bayern- und Nationalkeeper wurde von Ministerpräsident Söder für seine Karriere und sein soziales Engagement geehrt. Neben Kahn haben auch noch 67 andere Persönlichkeiten den Verdienstorden gekriegt. Unter anderem Ex-Boxerin Tina Rupprecht und auch die Kabarettisten Willi Astor und Bruno Jonas.
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Rockantenne. Der Home Run mit AC/DC und You Shook Me All Night Long um 16:43 Uhr. Ja, Rockstar, Sexsymbol, Legende. All diese Begriffe treffen auf ihn zu. Jim Morrison, der unsterbliche Sänger der Rockband The Doors. Was neben seinen exzessiven Party-Eskapaden und Ausflügen in den Knast schnell mal vergessen wird, dieser Mann, ja, er war Künstler durch und durch, aber auf der anderen Seite kaum einer hat das Motto Sex, Drugs and Rock'n'Roll so geprägt wie er. Vor seinem Start in die Musikszene studiert Morrison in Kalifornien nämlich Film- und Theaterwissenschaften, produziert einen eigenen Kurzfilm und schließt das Studium, sogar mit Bachelor ab. Die Begeisterung für Theater behält Morrison auch während seiner Musikkarriere, was 1969 im sogenannten Miami-Vorfall gipfelt. Nach einem Theaterbesuch in Kalifornien fühlt sich Jim so beflügelt, dass er daraufhin bei einem Konzert in Miami verbal ordentlich austeilt. Danach sagt er, dass er absichtlich für Aufruhr sorgen und die Grenzen der Realität testen wollte. Und was hat es ihm gebracht? Mal wieder einen Haftbefehl wegen unzüchtigem Verhalten. Naja, Jim Morrison eben. Heute feiern wir unseren ewigen Rebellen, der vor 55 Jahren in den Rockhimmel aufgestiegen ist. Und wie? Natürlich mit einem unzüchtigen Song von ihm. Hier sind sie, The Doors und ihr Riders on the Storm.

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0: Der Rock und den Home Run. Ja, die Älteren von euch, die kennen auch das Original von Slade, aber eine sehr gelungene Coverversion von Quiet Riot. Das waren sie mit Come On Feel the Noise und mit der Band hier geht's in die nächste Stunde. Sum 41 mit Into Deep, da hier bei uns auf Rockantenne.
1: Pumpen. Let's see, Eye of the Tiger. Ja, so 1,5 Kilo Hanteln sind schon schwer. Barney Barnstein hier aus der Rockantenne Frühschicht. Ich wünsche euch ein schönes, ein geschmeidiges, ein erholsames Wochenende. Ich pumpe hier gerade Eisen und wärme mich stimmlich auf für Montag. Rocky hat Geburtstag. Oder besser, Sylvester Stallone. Außerdem könnt ihr euch schon mal ein bisschen auch fit machen, gedanklich, für eine neue Runde heiße Spur. Eure Chance, mit Fettkohle reinzustarten in die neue Woche. Also, pumpen. Wir hören uns Montag, A5, in der Rockantenne Frühschicht. Ich glaube, jetzt versuche ich doch mal die 2-Kilo-Hantel.
2: Ja, yeah. Ganz schön mutig, was?
1: Ja. Von nix kommt nix.
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12: Wir sagen Happy Birthday zu einem Mann, der seit Jahrzehnten den Puls des Hard Rock vorgibt. Ian Paice von Deep Purple. Sein Schlagzeugspiel hat Songs wie Highway Star und Smoke on the Water zu Dauerbrennern gemacht in den Rockkneipen vom Frankenland bis ins Allgäu. Und dafür legen die Purple direkt ein neues Album nach. Zum Start ins Wochenende erscheint Splat und die Band beweist, dass auch Legenden noch Bock auf frische Riffs haben. Wir ziehen den Hut vor Ian Paice und feiern diese Woche gleich doppelt Geburtstag und brandneue Purple Sounds für unsere Playlisten.
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13: Das Rockantenne Bayern Wetter. Sonne und ein paar Wolken wechseln sich am Nachmittag ab. Die Höchstwerte dann bei 21 bis 26 Grad. Morgen dann recht sonnig, ab Mittag windig mit Quellwolken bei 22 bis 29 Grad.
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13: Ich bin Arno Siegemund, es ist 17 Uhr. Guten Tag. Die geplante Attestpflicht am ersten Tag sorgt für eine Protestwelle in Deutschland. Hausärzteverbände und Patientenvertreter laufen Sturm gegen die Pläne. Die Bundesregierung hat jetzt heute klargestellt, das ärztliche Attest müsse nicht gleich am ersten Tag der Erkrankung beim Arbeitgeber vorliegen. Es sei noch offen, wie die Gesetzesänderung genau ausgestaltet werden solle, so ein Regierungssprecher. Die Mieten in den 40 größten deutschen Städten haben sich in den vergangenen 10 Jahren zum Teil deutlich erhöht. Das zeigt eine Studie im Auftrag des Deutschen Gewerkschaftsbunds. In Berlin stiegen die Angebotsmieten im Schnitt um rund 77%, in Hamburg um gut 54% und in München um knapp 52%. Der Deutsche Gewerkschaftsbund fordert mehr Geld vom Staat beim Wohnungsbau. Jürgen Klopp bleibt trotz der Gespräche mit dem DFB bis zum Ende der WM als TV-Experte für Magenta TV im Einsatz. Der 59-Jährige soll alle geplanten Einsätze für den Telekom-Sender absolvieren, darunter am Sonntag das Achtelfinale Brasilien gegen Norwegen. Das haben beide Seiten mitgeteilt. Gleichzeitig hat der DFB angekündigt, mit Klopp über die Nachfolge von Julian Nagelsmann als Bundestrainer sprechen zu wollen. Klopp hat seine grundsätzliche Bereitschaft signalisiert. Hauptberuflich ist er noch bis 2029 beim österreichischen Getränkekonzern Red Bull unter Vertrag.
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0: Neues aus dem Hause Kissin Dynamite. Jetzt aber erstmal Kenny Loggins mit Welcome to Hard Eye, Thin Lizzy und ihr Jailbreak. Und hier sind Sum 41 in Too Deep.
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0: Rockantenne, der Home Run um 13 Minuten nach 5 mit Kenny Loggins und Welcome to Hardlight. Ja, vor einigen Wochen, Monaten, ja, da haben wir hier die Meldung bekommen, Hannes Braun, die Stimme von Kiss in Dynamite, steigt aus der ganzen Geschichte. Er hat gesundheitliche Gründe für die Entscheidung angeführt, allerdings bezieht sich das in der ersten Linie auf das gesamte Tourleben, denn der Sänger der Band bleibt weiterhin als Songwriter, Produzent und kreativer Kopf erhalten. Und ja, es gibt hervorragende Neuigkeiten und wer Besseres als der gute Hannes Braun könnte das verkünden.
1: Ja, wir haben eine riesen News zu verkünden. Mehrere hundert Male haben wir Nachrichten bekommen von den Fans, seit ich meinen Ausstieg bei Kiss in Dynamite nach diesem Jahr angekündigt hatte, dass wir doch eine letzte Platte mit mir am Gesang machen sollen. Und obwohl wir das nicht geplant haben, haben wir uns von den Fans sozusagen überzeugen lassen, begeistern lassen. Und jetzt können wir es aus dem Sack lassen. Jawohl, es gibt eine letzte Platte mit mir. Und zwar dieses Jahr noch am 18. September.
0: Das sind doch mal gute Nachrichten, Hannes. Und dann wollen wir natürlich auch wissen, ja, was erwartet uns auf dem neuen Album?
1: Wir wollten jetzt nicht nur einfach random eine letzte Studioplatte mit mir machen, sondern was ganz Besonderes auf die Beine stellen. Es gibt natürlich brandneue Songs, aber es gibt auch ganz, ganz alte Titel von unseren ersten beiden Alben, die wir quasi komplett neu arrangiert haben, komplett neu aufgenommen haben. Und ein Bonbon haben wir nochmal on top, nämlich holen wir uns auch zu unserer gesamten Reise von Kiss in Dynamite noch kräftig Unterstützung dazu. Wir haben Feature-Gäste wie Amaranth, Sam Totman von Dragon Force, Primal Fear, Saltatio Mortis, Anna Brunner von Exit Eden und League of Distortion und noch mehr. Also es wird ein riesen geiles, fettes Album und eine richtig schöne Sache für die Fans. Da sind wir uns sicher.
0: Da sind wir uns auch sicher. Und Sie sind dann noch auf der Big Goodbye Arena Show unterwegs. Und die kann man erleben am 19. September in Neu-Ulm in der Ratiopharm Arena, am 26. September in Hamburg Inselpark Arena und am 3. Oktober, da sind Sie in Köln im Palladium. Und jetzt hören wir die brandneue aus dem Hause Kiss and Dynamite. Hier sind Sie mit Glory Days.

0: Der Rockantenne Home Run mit dem Kanadier Tom Cochran und seinem US-Nummer-1-Hit Life is a Highway. Tja, und bei uns haben wir gleich einen Riesenklassiker von Alice Cooper. Und es kann natürlich nur Schools Out sein. Und wir sind noch kurz bei Bono und den Jungs von U2. It's a beautiful day. Passend zum Wetter, it's a beautiful day. Gleich hier bei uns auf Rockantenne.
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13: Ich bin Yves Simon. Es ist 5:30. Schönen guten Tag. Die Pläne der Bundesregierung, die es schwerer machen sollen, sich krank zu melden im Job, kommen in München überhaupt nicht gut an. Oberbürgermeister Krause will, dass seine Stadt, wenn möglich, davon abweicht. Er kritisiert, die Pläne würden Arbeitnehmer unter Generalverdacht stellen. Außerdem meint er, Ärzte wären ohnehin schon überlastet. In Nürnberg tut sich was in Sachen Stadionumbau. Die Verantwortlichen aus der Stadt und vom 1. FC Nürnberg haben sich zusammen mit den Projektplanern und Fans auf einen Entwurf für das neue Max-Morlock-Stadion geeinigt. Wenn der Stadtrat dem Entwurf dann zustimmt, soll das Stadion innerhalb der nächsten 5 Jahre umgebaut werden. Sat.1 bringt die Gerichtsshow Richter Alexander Holt zurück ins Fernsehen. Der 64-Jährige ist inzwischen Vizepräsident des Bayerischen Landtags und auch Abgeordneter der Freien Wähler. Holt betont, sein TV-Comeback sei mit der Landtagsarbeit vereinbar, weil er nur in seiner Freizeit und in den Ferien drehen würde. Ein genauer Sendestart steht noch nicht fest.
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0: Dorkers at Home Run mit Casino und den Toten Hosen. Das waren sie mit Bonnie und Clyde.
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0: Tja, die Runde der 32 hat sich stark reduziert. Heute und morgen stehen die letzten Spiele des 16. Finals an. Die Schweiz hat Algerien solide in Vancouver mit 2:0 besiegt. Außerdem ging es gestern ordentlich rund bei zwei Spitzenduellen. Österreich hat Spanien im SoFi Stadium in Inglewood in Kalifornien herausgefordert. Das Ganze ging allerdings mit 3:0 an die Spanier. Und die Spanier, die müssen sich nächste Woche dann mit Portugal messen. Die haben es heute Nacht um 1 Uhr im BMO Field in Toronto in Kanada gegen Kroatien krachen lassen und haben 2:1 gewonnen. Ja, und heute Abend und Nacht geht es dann weiter um die Wurst. Welche Mannschaften schaffen es noch ins Achtelfinale? Chancen darauf haben noch Australien und Ägypten, die heute um 20 Uhr in Dallas spielen. Anpfiff ist in Arlington, wie gesagt, um 20 Uhr. Und dann haben wir Argentinien und Kap Verde. Die starten 4 Stunden später, Mitternacht deutscher Zeit, im Hard Rock Stadium in Miami. Und die letzte Partie bestreiten dann Kolumbien und Ghana um 3:30 in der Früh. Und zwar in der Früh morgens in Kansas City. Noch ein kleiner Funfact zum Schluss: Mit der Teilnahme an der Fußball-WM 2026 bricht die argentinische Fußballlegende Messi einen Rekord. Er ist nämlich jetzt der Fußballer mit den meisten Toren bei WMs insgesamt. Stand im Moment bei 19. Mal schauen, ob heute Nacht noch mehr dazukommt. Ihm auf den Fersen der französische Superstar Kylian Mbappé mit derzeit 18 Treffern. Und damit schlagen sie den bisherigen Rekordhalter Miroslav Klose. Der kam auf 16 Treffer. Und natürlich nicht zu vergessen, the one and only Harry Kane. Denn der ist auch noch mit im Rennen. Also man darf gespannt sein, wie die Torschützenliste dann nach der WM aussieht.
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0: Der Rock and Roll Run mit Eagle Eye Cherry und Safe Tonight. Und mit diesem Herrn hier geht's gleich hinein in die nächste Stunde, oder mit den Herren. Mark Knopfler und die Dire Straits, die haben wir gleich mit ihrem Walk of Life hier bei uns auf Rockantenne.
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12: Freitag ist Konzerttag. In Augsburg wird's bunt und laut mit JBO und ihrer rosa Happy Metal Show. In Burg Lengenfeld stimmen BAP sich mit ihren Warm-Ups auf das große 50-jährige Jubiläum ein. Perfekte Gelegenheit, die Klassiker nochmal im etwas kleineren Rahmen zu erleben. Wer Bock auf einen Roadtrip hat, schaut Richtung Wien zu den Foo Fighters oder nach Friedberg in Hessen, wo CC Top den Texas Boogie auspacken.
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13: Das Rockantenne Bayern-Wetter. In der Nacht ist der Himmel meist sternenklar. Die Frühwerte bei 12 bis 7 Grad. Morgen dann recht windig mit vielen Quellwolken bei 22 bis 27 Grad. Am Untermain bis 29 Grad.
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13: Ich bin Arno Siegemund. Es ist 18 Uhr. Guten Abend. Die Pläne der schwarz-roten Koalitionsspitzen für erschwerte Krankmeldungen im Job lösen heftige Proteste aus. Regierungssprecher Cornelius sagte in Berlin, die Ausgestaltung stehe noch kurz bevor. Die geplante verpflichtende Vorlage einer AU schon ab dem ersten Krankheitstag soll demnach nicht automatisch bedeuten, dass man direkt am ersten Tag auch zum Arzt gehen muss. Was genau das bedeuten soll, sagte der Regierungssprecher aber nicht. Das Gesundheitsressort wies auf die bestehende Möglichkeit hin, Bescheinigungen per Videosprechstunde zu bekommen. Möglich ist aber auch, dass Ärzte den Beginn der Arbeitsunfähigkeit rückdatieren. Das ist bis zu 3 Tagen möglich. Deutschland ist jetzt Miteigentümer des Übertragungsnetzbetreibers TenneT Germany. Über die staatliche Förderbank KfW hat der Bund 25,1% des früheren niederländischen Staatsunternehmens übernommen. TenneT betreibt mit mehr als 14.000 Trassenkilometern das größte deutsche Stromübertragungsnetz. Es reicht von Schleswig-Holstein bis nach Bayern. Ausnahmezustand rund um den AfD-Bundesparteitag in Erfurt. Die Thüringer Polizei rechnet mit 50.000 zumeist friedlichen Demonstranten, aber auch mit bis zu 2.500 gewaltbereiten Aktivisten. Zufahrtsstraßen zu dem Tagungsort der AfD auf dem Messegelände werden gesperrt. Die Thüringer Polizei ist mit tausenden Beamten im Einsatz, unterstützt von nahezu allen Bundesländern und der Bundespolizei. Und auch Pferde- und Wasserwerfer könnten zum Einsatz kommen.
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0: Um gleich 6:02 und wir hören uns gleich mit diesem 3. Juli nochmal ein bisschen genauer beschäftigen. Jetzt haben wir erstmal Queen mit A Kind of Magic, die Dandy Warhols Bohemian Like You. Und hier sind Mark Knopfler und die Dire Straits und ihr Walk of Life.
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0: wieder Rock and Roll Home Run. Freddie Mercury und Queen waren das natürlich mit It's a Kind of Magic. Ja, der 3. Juli, ein bedeutendes Datum in der Rockwelt. An diesem Tag haben sich gleich zwei der größten Rockstars aller Zeiten in den Rockhimmel aufgemacht. Brian Jones von den Rolling Stones und Jim Morrison von den Doors. Und beide versterben im Alter von 27 Jahren und bilden somit den Anfang des berühmten Club 27, also der Gruppe an Rockstars, die mit 27 Jahren gestorben sind. Und dazu gehören dann auch Janis Joplin, Jimi Hendrix und Kurt Cobain. Aber warum gerade dieses Alter? Verschwörungstheoretiker David Löbe hat da mal nachgeforscht.
1: Also, ich habe mir das alles ganz genau hier aufgeschrieben. In fast allen christlichen Traditionen besteht das Neue Testament aus 27 Büchern. Ja, in der Kabbala gibt es 27 Kombinationen der Namen Gottes. Und gemäß der alten Inka-Kultur gab es 27 Straßen nach Eldorado, die Stadt des Goldes. Versteht ihr, was ich meine? Versteht ihr? Nach all meiner Forschung hat sich jetzt endlich rausgestellt, es ist alles reiner Zufall. Reiner Zufall. Die Chance, vom Blitz getroffen zu werden, ist höher als mit 27 die Fliege zu machen. Es ist alles reiner Zufall. Ihr habt Stunden, Tage, Wochen verschwendet mit der Scheiße.
0: Ganz ruhig, David. Ich bringe dir erst mal einen Kaffee und deine Gewichtsdecke und dann geht's dir gleich wieder besser. Und für unser Wohlsein, da tun wir jetzt auch was mit dem besten Rock nonstop und den legendären Musikern des Club 27. Hier sind die Rolling Stones mit Brian Jones und She's a Rainbow.

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0: der Rock and the Home Run mit Rammstein und Ich will, und mit dem Herrn geht's weiter. Meatloaf, I do anything for love, but I won't do that. Und Kanada ist auch dabei. I am Machine von Three Days Grace, gleich hier bei uns auf Rockantenne.
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6: Ich bin Yves Simon. Es ist 6:30. Schönen guten Abend. Gerade sind ja wieder richtig viele Hochzeiten bei uns in Bayern, und das Statistische Landesamt in Fürth hat die Daten der Standesämter für das letzte Jahr ausgewertet. 58.640 Paare haben sich das Ja-Wort gegeben. Davon sind rund 1.300 gleichgeschlechtliche Paare. Insgesamt sind die Zahlen ähnlich wie im Jahr davor. Im Schnitt war die Braut 32,5 Jahre, der Bräutigam knapp über 35. Der schwäbische Getriebehersteller Renk verstärkt sich im Marinegeschäft. Dazu übernimmt das Unternehmen aus Augsburg den britischen Hersteller David Brown Defence. Dafür dürfte Renk so um die 200 bis 250 Millionen US-Dollar zahlen. David Brown Defence ist auf Getriebe für die Marine und Landverteidigung spezialisiert. Renk hofft so auf mehr Aufträge, vor allem in Großbritannien, Kanada und Australien. Die Behörden müssen noch zustimmen. Bei Kontrollen auf der A3 in Niederbayern hat die Grenzpolizei ordentlich einkassiert. Die Bilanz: ein Sportwagen, zwei Uhren im Wert von mehr als 100.000 Euro und so einiges an Bargeld. Ein 40-Jähriger konnte keinen Eigentumsnachweis vorlegen. Die Beamten ermitteln jetzt wegen Geldwäsche.
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0: Rock of the Home Run, CC Top on Give Me All Your Lovin'.
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0: Tja, jeden Tag schauen wir uns die anstehenden WM-Partien musikalisch etwas genauer an. Heute Abend um 20 Uhr spielt Australien gegen Ägypten. Zeit also für einen musikalischen Ausflug nach Down Under. Tja, und eins kann ich schon mal verraten, es wird ziemlich laut.
2: Ach, Australien, Kontinent der Kängurus und des... Das Land, in dem angeblich alles entweder giftig ist, hüpft oder dich beim Campen fressen will. Musikalisch ist Australien aber vor allem eins. Erstaunlich laut! AC/DC haben den Hardrock aus Sydney einmal um die Welt geschickt. Seit Malcolm und Angus Young losgelegt haben, klingt Australien für viele nach Schuluniform, Stromschlag und drei Akkorden. Reicht ja auch. Wolfmother aus Sydney hingegen, die klingen, als hätten Black Sabbath und Led Zeppelin ein Kind bekommen und es auf einen Staubsauger aus den 70ern geschnallt. Für Woman gab es dafür trotzdem einen Grammy als Best Hard Rock Performance. One, two, three, four. The Chats nennen ihren Sound selbst Chatrock. Schmuddeliger Proberaum, schales Bier, kaputter Ventilator und während der Raucherpausen entsteht ein Song über eine Raucherpause. Krasse Idee. Smoko ging 2017 viral und ist wahrscheinlich einer der australischsten Punk-Songs, die je in kurzer Hose und Flipflops geschrieben worden sind. Und dann wären da noch King Gizzard and the Lizard Wizard. Psychedelic Rock, Garage Rock, Prog Metal, Prog Rock Metal und irgendwann wahrscheinlich auch ein Konzeptalbum über dackelgroße Insekten. Die veröffentlichen so viel Musik, dass andere Bands beim Zuhören ein Burnout bekommen. There is no planet B. Australien ist also musikalisch nicht nur Didgeridoo, Kangaroo und Highway to Hell, sondern vor allem ziemlich viel kontrollierter Wahnsinn. Und ganz ehrlich, für ein Land, in dem sogar die Spinnen aussehen, als hätten sie eine eigene Steuernummer, ist das eine echt gute Rockbilanz.
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2: Pumpen, pumpen, pumpen. Let's see. Eye of the Tiger. Ja, so 1,5 Kilo Hanteln sind schon schwer. Barney Barnstein hier aus der Rockantenne Frühschicht. Ich wünsche euch ein schönes, ein geschmeidiges, ein erholsames Wochenende. Ich pump hier gerade Eisen und wärme mich stimmlich auf für Montag. Rocky hat Geburtstag. Oder besser, Sylvester Stallone. Außerdem könnt ihr euch schon mal ein bisschen auch fit machen, gedanklich, für eine neue Runde heiße Spur. Eure Chance, mit Fettkohle reinzustarten in die neue Woche. Also, pumpen, pumpen. Wir hören uns Montag, A5, in der Rockantenne Frühschicht. Ich glaube, jetzt versuche ich doch mal die 2-Kilo-Hantel.
3: Ja, yeah. Ganz schön mutig, was?
2: Ja, ja.
3: Von nix kommt nix.
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6: Samstag wird laut. In Nürnberg steigt das Save the Core Festival. Mit dabei sind die Sex Pistols mit Frank Carter, Agnostic Front oder Biohazard. Wer lieber auf Reisen geht, in Balingen teilen sich Pretty Maids, Axis und Eclipse die Bühne und liefern ein Fest für Melodic Metal Fans. Außerdem spielen die Counting Crows in Leipzig, die Toten Hosen nehmen Düsseldorf und die Broilers Dresden auseinander.
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7: Das Rockantenne Bayern-Wetter. In der Nacht ist der Himmel meist sternenklar. Die Frühwerte bei 12 bis 7 Grad. Morgen dann recht windig mit vielen Quellwolken. Bei 22 bis 27 Grad, am Untermain bis 29 Grad.
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7: Ich bin Arno Siegemund, es ist 19 Uhr. Guten Abend. Die AU-Pflicht schon für den ersten Krankheitstag sorgt weiter für Diskussionen. Das bedeutet allerdings nicht, dass das Attest auch wirklich am ersten Tag beim Arbeitgeber sein muss, sagte heute Regierungssprecher Cornelius. Das Gesetz müsse noch ausformuliert werden. Außerdem dürften die Unternehmen davon abweichen und die alten Regelungen beibehalten. Und Ärzte können zudem bis zu 3 Tage rückwirkend krankschreiben. Die Mieten in den 40 größten deutschen Städten haben sich in den vergangenen 10 Jahren zum Teil deutlich erhöht. Das zeigt eine Studie im Auftrag des Deutschen Gewerkschaftsbunds. In Berlin stiegen die Angebotsmieten im Schnitt um rund 77%, in Hamburg um gut 54% und in München um knapp 52%. Der Deutsche Gewerkschaftsbund fordert mehr Geld vom Staat beim Wohnungsbau. Nach dem Rücktritt von Julian Nagelsmann als Fußball-Bundestrainer hat der DFB schon Kontakt mit Jürgen Klopp aufgenommen. Der 59-Jährige bleibt aber erstmal für Magenta TV in den USA bis zum Ende der WM. Thomas Thunfeld, wie lange kann das Ganze denn noch dauern?
8: Also ich denke, man wird da jetzt sehr schnell reden. Die Themen liegen ja auf dem Tisch, nachdem grundsätzlich geklärt ist, dass Klopp Lust hat. Jetzt geht es sicherlich um Kompetenzen und das Team um einen möglichen Bundestrainer Klopp herum. Am Geld dürfte eigentlich nichts scheitern, auch wenn das natürlich auch geklärt werden muss. Und dann muss Klopp noch aus seinem Red Bull-Vertrag raus. Der läuft ja noch bis 2029, aber auch da dürfte sich eine Lösung finden, sodass ich die Chancen mal mit deutlich mehr als 50% einschätzen würde.
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9: Und mit Vollgas geht jetzt hinein in dieses Wochenende. Knappe Stündchen sind wir noch zusammen und haben gleich nochmal unseren Wochenschnelldurchlauf. Bisschen Spaß muss sein zum Start ins Wochenende. Und gleich gibt es noch Billy Idol mit Rebel Yell, die Ramones. Sheena ist ein Punkrocker. Und hier sind die Kings of Leon mit Sex on Fire.
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1: Die Woche noch einmal im Schnelldurchlauf. Montag.
2: Heute Abend geht's für uns bei der WM im 16-Finale gegen Paraguay. Wir sind voller Vorfreude. Unsere Mannschaft wird sie rasieren. Wir sind voll motiviert, geben einfach alles und dann geht's mit voller Kraft Richtung Achtelfinale.
1: Dienstag.
2: Ja, gut, jetzt müssen wir zumindest keine Angst mehr davor haben, im Achtelfinale von Frankreich rasiert zu werden.
3: Ziel zum Schluss halt nur der Ball, der drin ist, nicht?
1: Mittwoch.
2: Altkanzlerin Angela Merkel hat das neue Angela-Merkel-Porträt im Kanzleramt enthüllt.
4: Wir schaffen das.
2: Sieht ganz gut aus, auch wenn es natürlich nichts ist gegen das Captain Bavaria-Bild von Markus Söder.
5: Nein, auf keinen Fall.
2: Das Bild zeigt Merkel mit nachdenklicher Miene, ganz ohne ihre berühmte Handgeste, also ohne ihre Raute. Angie ohne Raute, das ist ja so, als würde man Lindenberg ohne Hut malen.
6: Ich glaube, wir haben heute wichtigere Probleme, als dieses zu klären.
1: Donnerstag.
2: Weltmeister Mats Hummels hat verraten, wen er sich auf dem Posten des Bundestrainers auch vorstellen könnte. Pep Guardiola.
7: Für mich ist eine große Ehre, seine Vorgänger zu sein.
2: Vielleicht meint Hummels auch einfach, wenn dem deutschen Team etwas fehlt, dann ist es Pep.
7: Super, super Spieler. Ein super alles.
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Rockantenne mit dem besten Rock nonstop und Billy Idol, das war mit seinem Rebel Yell. Und gleich geht's weiter mit kanadischem Rock, Theory of a Deadman mit ihrer neuesten, die hören wir gleich mit Barricade.

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3: Mit 95 Jahren ist noch lange nicht Schluss. William Shatner, also Captain Kirk, will zurück auf die Bühne und hat sich dafür eine fette Metal-Unterstützung geholt. Schon vor einigen Monaten hat der Raumschiff Enterprise-Schauspieler ein Metal-Album angekündigt. Mit dabei berühmte Gaststars wie zum Beispiel Mickey D. von den Scorpions. Und dieses wilde Experiment möchte Shatner jetzt auch auf die Bühne bringen. Als eine Mischung aus Konzert, Theaterstück und Feier der Heavy-Metal-Kultur. Wir drücken die Daumen und bleiben bei Urgestein, denn von einem mussten wir uns diese Woche leider verabschieden. Mit stolzen 94 Jahren ist Clive Davis gestorben. Der New Yorker Musikproduzent entdeckte und förderte Rockgrößen wie Janis Joplin, Patti Smith, Bruce Springsteen, Pink Floyd und viele, viele mehr. Rock in Peace. Dem Tod, gerade so noch von der Schippe gesprungen, ist Kirk Hammett von Metallica. Naja, ganz so schlimm war es nicht, aber bei einem Auftritt der Metalband in Dublin hat es jetzt kurz mal richtig gekracht. Und zwar, als eine Plane am Bühnenrand eingeknickt ist und der Gitarrist vorwärts ins Publikum gefallen ist. Gott sei Dank ist er unverletzt geblieben und hat den Unfall später mit viel Humor genommen.
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Da sagt noch einer, ein Basslauf und ein Gitarrensolo können heutzutage nicht mehr faszinieren. Europe sind zurück. One on One ist die erste Single aus ihrem kommenden Album Come This Madness. 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

De Rock Antenne Home Run mit Mike and the Mechanics und das waren sie mit Word of Mouth. Tja, das war es dann auch schon fast gewesen. Das war nämlich der Rock Antenne Home Run am Freitag mit Frank Stengel zum Start ins Wochenende. Morgen ab 8 Uhr geht's weiter mit Rock Antenne Weekend. Da begrüßt euch ab 8 Uhr Tamara Jungmann. Ab 13 Uhr könnten wir uns hören, wenn ihr Zeit und Lust habt. Und gleich haben wir noch Status Quo mit What's Your Proposing. Ansonsten, habt ein schönes Wochenende, lasst es euch gut gehen, ciao und bye bye und nicht vergessen,

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5: Ich bin Arno Siegemund, es ist 20 Uhr. Guten Abend. Die Bundesregierung lässt die praktische Umsetzung der geplanten Verschärfungen bei den Krankschreibungen vorerst offen. Zwar soll künftig schon ab dem ersten Fehltag eine Bescheinigung nötig sein, wann und wie Beschäftigte diese erhalten sollen, ist aber unklar. Thomas Bleskin berichtet.
6: Laut Regierungssprecher Cornelius bedeuten die neuen Regeln nicht, dass Arbeitnehmer bereits am ersten Krankheitstag eine Arztpraxis aufsuchen müssen. Konkrete Angaben zum Ablauf machte die Bundesregierung aber nicht. Das Gesundheitsministerium verwies auf die Möglichkeit einer Krankschreibung per Videosprechstunde. Auch rückwirkende Bescheinigungen sind im Gespräch. Aus der SPD kommen inzwischen Zweifel an den Plänen. Der Koalitionspartner warnt, Patienten mit leichten Erkrankungen unnötig in Arztpraxen zu schicken und zusätzliche Bürokratie zu schaffen.
5: Deutschland ist jetzt Miteigentümer des Übertragungsnetzbetreibers TenneT Germany. Über die staatliche Förderbank KfW hat der Bund 25,1% des früheren niederländischen Staatsunternehmens übernommen. TenneT betreibt mit mehr als 14.000 Trassenkilometern das größte deutsche Stromübertragungsnetz. Es reicht von Schleswig-Holstein bis nach Bayern. Jürgen Klopp bleibt trotz der Gespräche mit dem DFB bis zum Ende der WM als TV-Experte für Magenta TV im Einsatz. Der 59-Jährige soll alle geplanten Einsätze für den Telekom-Sender absolvieren, darunter am Sonntag das Achtelfinale Brasilien gegen Norwegen. Das haben beide Seiten mitgeteilt. Gleichzeitig hat der DFB angekündigt, mit Klopp über die Nachfolge von Julian Nagelsmann als Bundestrainer sprechen zu wollen. Klopp hat seine grundsätzliche Bereitschaft signalisiert. Hauptberuflich ist er noch bis 2029 beim österreichischen Getränkekonzern Red Bull unter Vertrag.
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5: Ich bin Justin Hamm. In Erfurt dürfte es spätestens ab morgen sehr hitzig werden. Die Landeshauptstadt von Thüringen stellt sich wegen des AfD-Bundesparteitages auf eine Ausnahmesituation ein. Die Sicherheitsbehörden erwarten heftige Proteste gegen die Parteien. Sie rechnen mit bis zu 50.000 Demonstranten. Erste Versammlungen gab es bereits heute Abend. Das DGB-Bildungswerk zum Beispiel hatte zu einem Rundgang eingeladen. Der Titel: Aus der Geschichte lernen, Erfurt im Nationalsozialismus. Das Thema hat gestern schon für viel Unmut gesorgt und auch heute reißen die Diskussionen um die Reformpläne der Bundesregierung nicht ab. Auch deswegen, weil immer mehr Widersprüche bei den Verschärfungen in Sachen Krankschreibungen auftreten. Uli Reitinger berichtet welche.
6: Die Pläne sind auch nicht wirklich ausgegoren, denn Kanzler Merz sagt, Erkrankte müssen nicht am ersten Tag in die Arztpraxis, sie müssen nur vom ersten Tag an eine Arbeitsunfähigkeitsbescheinigung haben. Aber wie soll das gehen, wenn die telefonische Krankschreibung nicht mehr erlaubt ist?
5: Verbraucherschützer warnen vor falschen Mails des Bundeskriminalamtes. Den Empfängern werden darin schwere Straftaten im Internet vorgeworfen, die diese aber nicht begangen haben. Die Nachrichten seien oft von einem angeblichen Oberstabsfeldwebel gezeichnet und sie enthalten wohl täuschend echt wirkende Dateianhänge mit BKA-Briefkopf. Die Betrüger versuchen so, an sensible Verbraucherdaten zu gelangen. Julian Nagelsmann ist nicht länger Bundestrainer der deutschen Fußballnationalmannschaft. Wie es vom DFB heißt, hat sich der 38-Jährige für seinen Rücktritt entschieden. Er war mit seiner Mannschaft im WM-16-Finale gegen Paraguay ausgeschieden. Die DFB-Spitze will sich hinsichtlich der Neubesetzung des Trainerpostens mit Jürgen Klopp unterhalten. Er habe bereits seine grundsätzliche Bereitschaft zur Übernahme des Postens signalisiert, heißt es.
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1: Es ist 1977 und eines der SETI-Teleskope der Ohio State University fängt ein Signal aus dem Sternbild Schütze auf. Es ist klarer als alles, was zuvor jemals aus den Sternen empfangen wurde. Tja, was jetzt vielleicht zuerst klingt wie der Anfang eines Science-Fiction-Streifens, ist tatsächlich die Inspiration für den Titel des 10. Albums von Muse, The Wow Signal. Und der Weltraum ist Programm. Elektronische Klangwelten mischen sich auf dem Album mit Gitarren und der Stimme von Matt Bellamy zu diesem einzigartigen Muse-Sound. Wie kaum eine andere Band haben die Briten es geschafft, ihr ganz eigenes Genre zu sein. Und das kommt auf The Wow Signal einfach raus. Wer jetzt allerdings meint, alles auf dem Album wäre irgendwie eine Soße, der hat damit weit gefehlt. Denn es wird wirklich eine Bandbreite geboten diesmal. Härtere Klänge wie die Wand von einem Song Unraveling. Bis hin zu beinahe schon so Indie-Dance-Nummern wie dem sphärischen Be With You. It's got to be with you. Muse sind einfach Muse und sie zeigen auch noch auf ihrem 10. Album, dass sie kreativ nach den Sternen greifen können. The Wow Signal ist unser Album der Woche hier auf Rockantenne Bayern.

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0: pumping, pumping, pumping, pumping. Let's see, Eye of the Tiger. Ja, so anderthalb Kilo Hanteln sind schon schwer. Barney Barnstein hier aus der Rockantenne Frühschicht. Ich wünsche euch ein schönes, ein geschmeidiges, ein erholsames Wochenende. Ich pumpe hier gerade Eisen und wärme mich stimmlich auf für Montag. Rocky hat Geburtstag. Oder besser, Sylvester Stallone. Außerdem könnt ihr euch schon mal ein bisschen auch fit machen, gedanklich, für eine neue Runde Heiße Spur. Eure Chance, mit Fettkohle reinzustarten in die neue Woche. Also, pumpen, pumpen. Wir hören uns Montag, A5, in der Rockantenne Frühschicht. Ich glaube, jetzt versuche ich doch mal die 2-Kilo-Hantel.
1: Ja, yeah. Ganz schön mutig, was?
0: Ja, ja. Von nix kommt nix.
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3: Ich bin Florian Klaus. Ein ärztliches Attest schon am ersten Krankheitstag. Die Bundesregierung will die Regeln für Arbeitnehmer verschärfen. Dieser Part des großen Reformpakets sorgt für mächtig Aufregung und auch aus den Reihen der Union kommt Gegenwind. Der Chef des CDU-Arbeitnehmerflügels Radke sagte dem Spiegel, dieser Punkt müsse noch einmal überdacht werden. Es sei schade, dass ein gutes Gesamtpaket nun unter den Debatten über die Krankschreibung begraben wird. Die Zahl der Asylanträge in Deutschland geht weiter deutlich zurück. Im ersten Halbjahr stellten knapp 40.000 Menschen erstmals einen Asylantrag. Das sind rund ein Drittel weniger als vor einem Jahr. Thomas Bleskin ordnet ein.
4: Im Juni trat die europäische Asylreform in Kraft. Sie erleichtert es den EU-Staaten unter anderem, Menschen in Drittstaaten abzuschieben. Bereits zuvor hatte Bundesinnenminister Dobrindt die Grenzkontrollen verschärft und Zurückweisungen von Asylsuchenden angeordnet. Im ersten Halbjahr wurden nach Angaben des Innenministeriums rund 14.000 Menschen an den deutschen Grenzen zurückgewiesen.
3: Die Anspannung in Thüringen steigt. In Erfurt beginnt morgen der AfD-Bundesparteitag. Am Abend hat es bereits erste Protestaktionen gegeben. Rund 150 Menschen nahmen an einem Gedenkrundgang durch die Stadt teil. Dazu gab es ein Friedensgebet in der Sankt-Martini-Kirche und eine Lichterkette. Die Polizei berichtet von einem friedlichen Verlauf. Die Sicherheitsbehörden rechnen am Wochenende mit bis zu 50.000 Demonstranten und stellen sich auch auf gewaltbereite Aktivisten ein. Wenige Tage nach dem Aus bei der Fußball-WM räumt Bundestrainer Julian Nagelsmann seinen Posten. Laut Mitteilung des Deutschen Fußballbundes laufen bereits Gespräche mit dem potenziellen Nachfolger Jürgen Klopp. Und zum Tennis? Jan-Lennard Struff ist sensationell ins Wimbledon-Achtelfinale eingezogen. Er besiegte den russischen Top-10-Spieler Daniel Medvedev glatt in 3 Sätzen.
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4: Ich bin Florian Klaus. Die Bundesregierung will die Regeln für Krankschreibungen verschärfen. Manches lässt sie aber vorerst offen. Zwar soll künftig schon ab dem ersten Fehltag eine Bescheinigung nötig sein, wann und wie Beschäftigte diese erhalten sollen, ist aber noch ungeklärt. Thomas Bleskin berichtet.
5: Laut Regierungssprecher Cornelius bedeuten die neuen Regeln nicht, dass Arbeitnehmer bereits am ersten Krankheitstag eine Arztpraxis aufsuchen müssen. Konkrete Angaben zum Ablauf machte die Bundesregierung aber nicht. Das Gesundheitsministerium verwies auf die Möglichkeit einer Krankschreibung per Videosprechstunde. Auch rückwirkende Bescheinigungen sind im Gespräch.
4: In Erfurt dürfte es morgen sehr hitzig werden. Die Landeshauptstadt von Thüringen stellt sich wegen des AfD-Bundesparteitags auf eine Ausnahmesituation ein. Die Sicherheitsbehörden erwarten heftige Proteste gegen die Partei. Sie rechnen mit bis zu 50.000 Demonstranten. Erste Versammlungen gab es bereits heute Abend. Das DGB-Bildungswerk hatte zu einem Rundgang eingeladen. Der Titel: Aus der Geschichte lernen, Erfurt im Nationalsozialismus. Die NATO-Staaten wollen die Ukraine mit weiteren Milliardenhilfen bei der Verteidigung gegen Russland unterstützen. Darauf haben sich Vertreter der 32 Länder geeinigt. Insgesamt 140 Milliarden Euro soll die Ukraine über 2 Jahre hinweg bekommen. Ein EU-Hilfspaket in Höhe von rund 60 Milliarden ist da aber schon eingerechnet. Deutschland hat für dieses Jahr schon 11,5 Milliarden Euro für Ausrüstung für die Ukraine eingeplant. Folgt auf Julian Nagelsmann Jürgen Klopp als Fußball-Bundestrainer? Nach dem Rücktritt Nagelsmanns laufen laut DFB schon Gespräche mit Klopp. Bei der WM ist außerdem Ägypten mit einem Sieg gegen Australien im Elfmeterschießen ins Achtelfinale eingezogen. Und die deutschen Basketballer haben in der WM-Qualifikation den nächsten Sieg gefeiert. In Riga hat der Welt- und Europameister gegen Israel mit 92-86 gewonnen.
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0: pumpen. Let's see. Eye of the Tiger. Ja, so 1,5 Kilo Hanteln sind schon schwer. Barney Barnstein hier aus der Rockantenne Frühschicht. Ich wünsche euch ein schönes, ein geschmeidiges, ein erholsames Wochenende. Ich pumpe hier gerade Eisen und wärme mich stimmlich auf für Montag. Rocky hat Geburtstag. Oder besser, Sylvester Stallone. Außerdem könnt ihr euch schon mal ein bisschen auch fit machen, gedanklich, für eine neue Runde heiße Spur. Eure Chance, mit Fettkohle reinzustarten in die neue Woche. Also, pumpen, pumpen. Wir hören uns Montag, A5, in der Rockantenne Frühschicht. Ich glaube, jetzt versuche ich doch mal die 2-Kilo-Hantel.
1: Ja, yeah. Ganz schön mutig, was?
0: Ja, ja. Von nix kommt nix.
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3: Florian Klaus. Wird Jürgen Klopp Fußball-Bundestrainer? Er hat Gespräche mit dem DFB zumindest bestätigt. Er sei mittlerweile mehr als aufgetankt und bereit, sagte Klopp bei Magenta TV. Es müssten aber noch Dinge mit seinem jetzigen Arbeitgeber Red Bull geklärt werden. Und bei der Fußball-WM haben es Australien und Ägypten spannend gemacht. Erst nach dem Elfmeterschießen durften die Ägypter jubeln. Sie stehen zum ersten Mal seit 92 Jahren wieder im Achtelfinale einer Weltmeisterschaft. Schon bevor in Erfurt der AfD-Bundesparteitag anfängt, hat es in der Stadt erste Versammlungen in dem Zusammenhang gegeben. Das DGB-Bildungswerk hatte etwa zu einem Rundgang eingeladen, der Titel »Aus der Geschichte lernen, Erfurt im Nationalsozialismus«. In der Sankt-Martini-Kirche wurde außerdem ein Friedensgebet veranstaltet. Dazu ist unter anderem auch Thüringens Ex-Ministerpräsident Ramelow gekommen. Am Rande des Parteitags erwartet die Polizei heftige Proteste. In Deutschland sind in den ersten 6 Monaten des Jahres deutlich mehr Elektroautos neu zugelassen worden. 368.000 waren es. Das ist ein Zuwachs von fast 50% im Vergleich zum Vorjahr. Erklärt wird das damit, dass es wieder eine Kaufprämie gibt. Jan-Henne Reitze berichtet.
4: Je nach Einkommen und ob Kinder in der Familie sind, die sich ein Elektroauto kauft, gibt es vom Staat bis zu 6.000 Euro dazu. Das führt, wie von der Politik gewollt, anscheinend dazu, dass sich mehr Menschen für ein E-Auto entscheiden. Auch insgesamt sind wieder mehr Autos, also auch Verbrenner, verkauft worden.
3: Viele dunkle Limousinen sind in New York schon am berühmten Madison Square Garden vorgefahren. Dort sollen Megastar Taylor Swift und Footballprofi Travis Kelce ihre Hochzeit feiern. Der gesamte Bereich ist von der Polizei abgesperrt worden. US-Medien hatten berichtet, dass zur großen Party etwa 1.000 Gäste geladen seien. Es ist freundlich, im nördlichen Teil sehr windig. Tagsüber zeigt sich das Wetter zweigeteilt. Im Süden gibt's viel Sonne und Temperaturen bis 30 Grad. Richtig sommerlich. Im Norden und Osten dagegen wird's wechselhafter mit etwas Regen und nur 19 bis 24 Grad. Sonntag gibt's dann ein ähnliches Bild. Der Süden bleibt sonnig und warm mit bis zu 31 Grad. Der Rest des Landes muss mit Schauern und einzelnen Gewittern rechnen.
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0: Die Woche noch einmal im Schnelldurchlauf. Montag.
1: Heute Abend geht's für uns bei der WM im 16-Finale gegen Paraguay. Wir sind voller Vorfreude. Unsere Mannschaft wird sie rasieren. Wir sind voll motiviert, geben einfach alles und dann geht's mit voller Kraft Richtung Achtelfinale.
0: Dienstag.
1: Ja, gut, jetzt müssen wir zumindest keine Angst mehr davor haben, im Achtelfinale von Frankreich rasiert zu werden.
2: Zählt zum Schluss halt nur der Ball, der drin ist, nicht?
0: Mittwoch.
1: Altkanzlerin Angela Merkel hat das neue Angela-Merkel-Porträt im Kanzleramt enthüllt.
3: Wir schaffen das.
1: Sieht ganz gut aus, auch wenn es natürlich nichts ist gegen das Captain Bavaria-Bild von Markus Söder.
4: Nein, auf keinen Fall.
1: Das Bild zeigt Merkel mit nachdenklicher Miene, ganz ohne ihre berühmte Handgeste, also ohne ihre Raute. Angie ohne Raute, das ist ja so, als würde man Lindenberg ohne Hut malen.
5: Ich glaube, wir haben heute wichtigere Probleme, als dieses zu klären.
0: Donnerstag.
1: Weltmeister Mats Hummels hat verraten, wen er sich auf dem Posten des Bundestrainers auch vorstellen könnte. Pep Guardiola.
6: Für mich ist eine große Ehre, seine Vorgänger zu sein.
1: Vielleicht meint Hummels auch einfach, wenn dem deutschen Team etwas fehlt, dann ist es Pep.
6: Super, super Spieler. Ein super alles.
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3: Florian Klaus. Mehr als aufgetankt und bereit. So beschreibt sich Jürgen Klopp beim Thema, ob er nächster Fußball-Bundestrainer werden könnte. Mit dem DFB ist er schon im Gespräch, hat er bei Magenta TV bestätigt. Bis zu einer Unterschrift brauche es aber noch Zeit. Es müssten etwa noch Dinge mit Klopps jetzigem Arbeitgeber Red Bull geklärt werden. Und noch zur WM. Ägypten hat Australien im Elfmeterschießen besiegt und steht damit im Achtelfinale. Und Argentinien führt nach der ersten Halbzeit mit 1:0 gegen Kap Verde. Der Verband der Hausärzte hält die höheren Hürden für Krankschreibungen, die die Bundesregierung plant, nicht für sinnvoll. Die Vorsitzende Buhlinger Göpfert hat der Rheinischen Post gesagt, diese würden weder den Krankenstand senken noch Missbrauch verhindern. Ging es darum, Betrug zu bekämpfen, müsste man laut ihr nicht telefonische Krankschreibungen verbieten, sondern gegen Anbieter von Videosprechstunden vorgehen, die teils aggressiv mit schnellen Krankschreibungen werben würden. Wenn die AfD heute in Erfurt zu ihrem Bundesparteitag zusammenkommt, wird es in der Stadt wohl laut werden. Die Polizei erwartet heftige Proteste mit bis zu 50.000 Demonstranten. Erste Versammlungen gab es schon, unter anderem ein Friedensgebet in der St. Martini-Kirche, bei dem auch Ex-Ministerpräsident Ramelow dabei war. Insgesamt 140 Milliarden Euro. Die soll die Ukraine beim NATO-Gipfel in Ankara kommende Woche als Unterstützung zugesagt bekommen. Darauf haben sich Vertreter der NATO-Mitgliedsländer verständigt. Jan-Henne Reitze kennt die Details.
4: Das Geld ist für Waffen, andere militärische Ausrüstung oder auch die Ausbildung von Soldaten bestimmt und soll innerhalb von 2 Jahren fließen. Mit in die Gesamtsumme eingerechnet ist schon ein Hilfspaket der EU im Umfang von 60 Milliarden Euro. Die weiteren zugesagten 80 Milliarden Euro sollen von den NATO-Mitgliedstaaten kommen. Deutschland hat dafür in diesem Jahr schon gut 11 Milliarden Euro eingeplant.
3: Es ist freundlich, im nördlichen Teil sehr windig. Tagsüber zeigt sich das Wetter zweigeteilt. Im Süden gibt es viel Sonne und Temperaturen bis 30 Grad. Richtig Sommer. Im Norden und Osten dagegen wird es wechselhafter mit etwas Regen und nur 19 bis 24 Grad. Sonntag gibt es dann ein ähnliches Bild. Der Süden bleibt sonnig und warm mit bis zu 31 Grad. Der Rest des Landes muss mit Schauern und einzelnen Gewittern rechnen.

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4: Ich bin Florian Klaus. Steht nach dem Rücktritt von Julian Nagelsmann in Zukunft Jürgen Klopp bei der deutschen Fußballnationalmannschaft an der Seitenlinie? Gespräche mit dem DFB laufen, wie er bei Magenta TV bestätigt hat.
5: Jetzt sind die Dinge, wie sie sind. Julian ist zurückgetreten und der DFB kümmert sich um eine Nachfolgeregelung und ist in dem Zuge dieser Gedanken, die sie sich gemacht haben, auf mich zugekommen. Ja.
4: Bevor Klopp Bundestrainer wird, müssten aber noch Dinge mit seinem jetzigen Arbeitgeber Red Bull geklärt werden. Und noch zur WM, da hat sich Ägypten im Elfmeterschießen gegen Australien durchgesetzt. Mit höheren Hürden für Krankschreibungen will die Bundesregierung den Krankenstand in Deutschland senken, ein Ökonom befürchtet aber das Gegenteil. Daniel Gräber vom Deutschen Institut für Wirtschaftsforschung warnt, dass eine Attestpflicht ab dem ersten Krankheitstag zu mehr Praxisbesuchen führen könne, inklusive höherem Ansteckungsrisiko im Wartezimmer. Und wer stattdessen trotz leichter Infekte zur Arbeit geht, kann dort auch Kollegen anstecken. Die Anspannung in Thüringen steigt. In Erfurt beginnt heute der AfD-Bundesparteitag. Am Abend hat es bereits erste Protestaktionen gegeben. Rund 150 Menschen nahmen an einem Gedenkrundgang durch die Stadt teil. Dazu gab es ein Friedensgebet in der Sankt-Martini-Kirche und eine Lichterkette. Die Sicherheitsbehörden rechnen im Zusammenhang mit dem Parteitag mit bis zu 50.000 Demonstranten. Die NATO-Staaten wollen die Ukraine mit weiteren Milliardenhilfen bei der Verteidigung gegen Russland unterstützen. Darauf haben sich Vertreter der 32 Länder geeinigt. Insgesamt 140 Milliarden Euro soll die Ukraine über 2 Jahre hinweg bekommen. Ein EU-Hilfspaket in Höhe von rund 60 Milliarden ist da aber schon eingerechnet. Deutschland hat für dieses Jahr schon 11,5 Milliarden Euro für Ausrüstung für die Ukraine eingeplant. Es ist freundlich, im nördlichen Teil sehr windig. Tagsüber zeigt sich das Wetter zweigeteilt. Im Süden gibt's viel Sonne und Temperaturen bis 30 Grad. Richtig sommerlich. Im Norden und Osten dagegen wird's wechselhafter mit etwas Regen und nur 19 bis 24 Grad. Sonntag gibt's dann ein ähnliches Bild. Der Süden bleibt sonnig und warm mit bis zu 31 Grad. Der Rest des Landes muss mit Schauern und einzelnen Gewittern rechnen.
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